0: Juristische Verbände und Betroffenenvertretungen analysieren heute die Urteilsbegründung und fordern Nachbesserungen im Gesetzgeberrahmen. Es wird erwartet, dass Anwälte der Kläger im Laufe des Tages Schritte zur Berufung oder Beschwerde vor höheren Instanzen ankündigen. Nach einem aufsehenerregenden Landgerichtsurteil zu Transparenzpflichten bei Stromtarifen an öffentlichen E-Ladesäulen reagieren Betreiberverbände mit ersten Anpassungsplänen. Verbraucherschützer fordern ab sofort eine einheitliche, direkt sichtbare Preisauszeichnung, analog zu klassischen Zapfsäulen an Tankstellen. Mehrere große Betreiber haben für heute Stellungnahmen angekündigt, ob sie gegen das Grundsatzurteil Berufung einlegen oder ihre Preissysteme kurzfristig umstellen. Für E-Autofahrer könnte die Entscheidung künftig deutlich nachvollziehbarere Kosten bedeuten. Vertreter der Regierungsfraktionen treffen sich in Berlin zu Verhandlungen über die finanzielle Stabilisierung der gesetzlichen Pflegeversicherung. Wegen stark steigender Eigenanteile für Heimplätze und drohender Beitragsanpassungen stehen tiefgreifende Reformen im Raum. Diskutiert wird unter anderem ein steuerfinanzierter Bundeszuschuss zur Entlastung der Beitragszahler sowie eine Überarbeitung der Pflegesätze. Der Druck auf Gesundheitsminister Linnemann wächst, noch vor Jahresende ein tragfähiges Gesetz vorzulegen. In der ersten Fußball-Bundesliga steht der 5. Spieltag an. Heute Abend trifft Borussia Dortmund auf Werder Bremen. Gespielt wird beim BVB in Dortmund. Er steht im Moment an der Tabellenspitze. Bremen ist Tabellenachter. Das Schlagerradio-Wetter. In den nächsten Stunden bleibt es bei wechselnder Bewölkung meist trocken. Die Tiefstwerte liegen zwischen 9 und 7 Grad. Tagsüber ziehen dann dichte Wolken auf. Später kann es auch wieder Regen geben, bei Höchstwerten um 14 Grad.
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1: Ich bin Jerome Nussbaum. Das wird der Tag. Der Bundestag setzt heute die Reform des Energiewirtschaftsrechts ganz oben auf die Tagesordnung. Heute beraten die Abgeordneten final über finanzielle Förderanreize für das nationale Wasserstoffkernnetz. Ziel der fraktionsübergreifenden Initiative ist es, die Planungssicherheit für energieintensive Industriebranchen im Zuge der Energiewende deutlich zu erhöhen. Kritiker fordern in der Debatte jedoch schärfere Nachweise für die tatsächliche Umweltverträglichkeit des genutzten Wasserstoffs. Die Entscheidung gilt als wegweisend für die Investitionspläne deutscher Energiekonzerne. Nachdem ein Gericht in Braunschweig Klagen von Angehörigen der Opfer der Germanwings-Katastrophe auf zusätzliches Schmerzensgeld abgewiesen hat, rückt das Recht auf Angehörigenentschädigung erneut in den Fokus. Juristische Verbände und Betroffenenvertretungen analysieren heute die Urteilsbegründung und fordern Nachbesserungen im Gesetzgeberrahmen. Es wird erwartet, dass Anwälte der Kläger im Laufe des Tages Schritte zur Berufung oder Beschwerde vor höheren Instanzen ankündigen. Nach einem aufsehenerregenden Landgerichtsurteil zu Transparenzpflichten bei Stromtarifen an öffentlichen E-Ladesäulen reagieren Betreiberverbände mit ersten Anpassungsplänen. Verbraucherschützer fordern ab sofort eine einheitliche, direkt sichtbare Preisauszeichnung, analog zu klassischen Zapfsäulen an Tankstellen. Mehrere große Betreiber haben für heute Stellungnahmen angekündigt, ob sie gegen das Grundsatzurteil Berufung einlegen oder ihre Preissysteme kurzfristig umstellen. Für E-Autofahrer könnte die Entscheidung künftig deutlich nachvollziehbarere Kosten bedeuten. Vertreter der Regierungsfraktionen treffen sich in Berlin zu Verhandlungen über die finanzielle Stabilisierung der gesetzlichen Pflegeversicherung. Wegen stark steigender Eigenanteile für Heimplätze und drohender Beitragsanpassungen stehen tiefgreifende Reformen im Raum. Diskutiert wird unter anderem ein steuerfinanzierter Bundeszuschuss zur Entlastung der Beitragszahler sowie eine Überarbeitung der Pflegesätze. Der Druck auf Gesundheitsminister Lindemann wächst, noch vor Jahresende ein tragfähiges Gesetz vorzulegen. In der ersten Fußball-Bundesliga steht der 5. Spieltag an. Heute Abend trifft Borussia Dortmund auf Werder Bremen. Gespielt wird beim BVB in Dortmund. Er steht im Moment an der Tabellenspitze. Bremen ist Tabellenachter. Das Schlagerradio-Wetter. In den nächsten Stunden bleibt es bei wechselnder Bewölkung meist trocken. Die Tiefstwerte liegen zwischen 9 und 7 Grad. Tagsüber ziehen dann dichte Wolken auf. Später kann es auch wieder Regen geben, bei Höchstwerten um 14 Grad.
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1: Ich bin Jerome Nussbaum. Das wird der Tag. Der Bundestag setzt heute die Reform des Energiewirtschaftsrechts ganz oben auf die Tagesordnung. Heute beraten die Abgeordneten final über finanzielle Förderanreize für das nationale Wasserstoffkernnetz. Ziel der fraktionsübergreifenden Initiative ist es, die Planungssicherheit für energieintensive Industriebranchen im Zuge der Energiewende deutlich zu erhöhen. Kritiker fordern in der Debatte jedoch schärfere Nachweise für die tatsächliche Umweltverträglichkeit des genutzten Wasserstoffs. Die Entscheidung gilt als wegweisend für die Investitionspläne deutscher Energiekonzerne. Nachdem ein Gericht in Braunschweig Klagen von Angehörigen der Opfer der Germanwings-Katastrophe auf zusätzliches Schmerzensgeld abgewiesen hat, rückt das Recht auf Angehörigenentschädigung erneut in den Fokus. Juristische Verbände und Betroffenenvertretungen analysieren heute die Urteilsbegründung und fordern Nachbesserungen im Gesetzgeberrahmen. Es wird erwartet, dass Anwälte der Kläger im Laufe des Tages Schritte zur Berufung oder Beschwerde vor höheren Instanzen ankündigen. Nach einem aufsehenerregenden Landgerichtsurteil zu Transparenzpflichten bei Stromtarifen an öffentlichen E-Ladesäulen reagieren Betreiberverbände mit ersten Anpassungsplänen. Verbraucherschützer fordern ab sofort eine einheitliche, direkt sichtbare Preisauszeichnung, analog zu klassischen Zapfsäulen an Tankstellen. Mehrere große Betreiber haben für heute Stellungnahmen angekündigt, ob sie gegen das Grundsatzurteil Berufung einlegen oder ihre Preissysteme kurzfristig umstellen. Für E-Autofahrer könnte die Entscheidung künftig deutlich nachvollziehbarere Kosten bedeuten. Vertreter der Regierungsfraktionen treffen sich in Berlin zu Verhandlungen über die finanzielle Stabilisierung der gesetzlichen Pflegeversicherung. Wegen stark steigender Eigenanteile für Heimplätze und drohender Beitragsanpassungen stehen tiefgreifende Reformen im Raum. Diskutiert wird unter anderem ein steuerfinanzierter Bundeszuschuss zur Entlastung der Beitragszahler sowie eine Überarbeitung der Pflegesätze. Der Druck auf Gesundheitsminister Linnemann wächst, noch vor Jahresende ein tragfähiges Gesetz vorzulegen. In der ersten Fußball-Bundesliga steht der 5. Spieltag an. Heute Abend trifft Borussia Dortmund auf Werder Bremen. Gespielt wird beim BVB in Dortmund. Er steht im Moment an der Tabellenspitze. Bremen ist Tabellenachter. Das Schlagerradio-Wetter. In den nächsten Stunden bleibt es bei wechselnder Bewölkung meist trocken. Die Tiefstwerte liegen zwischen 9 und 7 Grad. Tagsüber ziehen dann dichte Wolken auf. Später kann es auch wieder Regen geben, bei Höchstwerten um 14 Grad.
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1: Ich bin Jerome Nussbaum. Das wird der Tag. Der Bundestag setzt heute die Reform des Energiewirtschaftsrechts ganz oben auf die Tagesordnung. Heute beraten die Abgeordneten final über finanzielle Förderanreize für das nationale Wasserstoffkernnetz. Ziel der fraktionsübergreifenden Initiative ist es, die Planungssicherheit für energieintensive Industriebranchen im Zuge der Energiewende deutlich zu erhöhen. Kritiker fordern in der Debatte jedoch schärfere Nachweise für die tatsächliche Umweltverträglichkeit des genutzten Wasserstoffs. Die Entscheidung gilt als wegweisend für die Investitionspläne deutscher Energiekonzerne. Nachdem ein Gericht in Braunschweig Klagen von Angehörigen der Opfer der Germanwings-Katastrophe auf zusätzliches Schmerzensgeld abgewiesen hat, rückt das Recht auf Angehörigenentschädigung erneut in den Fokus. Juristische Verbände und Betroffenenvertretungen analysieren heute die Urteilsbegründung und fordern Nachbesserungen im Gesetzgeberrahmen. Es wird erwartet, dass Anwälte der Kläger im Laufe des Tages Schritte zur Berufung oder Beschwerde vor höheren Instanzen ankündigen. Nach einem aufsehenerregenden Landgerichtsurteil zu Transparenzpflichten bei Stromtarifen an öffentlichen E-Ladesäulen reagieren Betreiberverbände mit ersten Anpassungsplänen. Verbraucherschützer fordern ab sofort eine einheitliche, direkt sichtbare Preisauszeichnung, analog zu klassischen Zapfsäulen an Tankstellen. Mehrere große Betreiber haben für heute Stellungnahmen angekündigt, ob sie gegen das Grundsatzurteil Berufung einlegen oder ihre Preissysteme kurzfristig umstellen. Für E-Autofahrer könnte die Entscheidung künftig deutlich nachvollziehbarere Kosten bedeuten. Vertreter der Regierungsfraktionen treffen sich in Berlin zu Verhandlungen über die finanzielle Stabilisierung der gesetzlichen Pflegeversicherung. Wegen stark steigender Eigenanteile für Heimplätze und drohender Beitragsanpassungen stehen tiefgreifende Reformen im Raum. Diskutiert wird unter anderem ein steuerfinanzierter Bundeszuschuss zur Entlastung der Beitragszahler sowie eine Überarbeitung der Pflegesätze. Der Druck auf Gesundheitsminister Linnemann wächst, noch vor Jahresende ein tragfähiges Gesetz vorzulegen. In der ersten Fußball-Bundesliga steht der 5. Spieltag an. Heute Abend trifft Borussia Dortmund auf Werder Bremen. Gespielt wird beim BVB in Dortmund. Er steht im Moment an der Tabellenspitze. Bremen ist Tabellenachter.
2: Das Schlagerradio-Wetter in Berlin und Brandenburg. Derzeit in Berlin-Hellersdorf 10 Grad, in Lübbenau im Oberspreewald 9 und in Neuruppin im Ruppiner Land auch 9 Grad. Aktuell bewölkt, später kommt auch noch Regen dazu mit Temperaturen um die 14 Grad. Morgen grau und grau und vereinzelte Schauer bei maximal 17 Grad.
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3: A13 Richtung Berlin zwischen Ruhland und Schwarzheide. 11 Minuten Zeitverlust. Sonst alles entspannt, kommt alle gut an.
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3: Drei Minuten nach 5. Guten Morgen an einem Freitag.
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0: Amy Norman hier, der neue Schlagerradio Morgen. Rein
1: Guten
0: geht's
1: Morgen.
0: Jetzt in deinen Freitag mit der großartigen Michelle. Vorbei. Klaus Lage kommt auch gleich vorbei, keine Sorge.
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0: gute Laune. Ja, das ist Chacha Baby. Ich freue mich schon wieder auf ein Weihnachtslied von Ella, endlich ehrlich. Das ist ein bisschen überdreht, oder? Dieses Chacha.
1: Ein bisschen stark.
0: 17 Minuten nach 5 hier Schlagerradio an deinem Freitag.
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0: Ich habe so ein Milliardärspärchen im Video gesehen bei YouTube.
1: Die
0: noch reicher wahrscheinlich.
1: Ach so.
0: Die geben 500.000 Euro für einen Urlaub aus. Auf so einem Luxusschiff.
1: Ja.
0: Weißt ja, wie Andi Schmidt ja auch lebt.
1: Ja. Ja, sie ist auch so einer. Ja, ja. Da muss man aufpassen.
0: Genau. Wenn du auch Kohle willst, dann bist du hier genau richtig. Denn wir haben sie für dich. Die Viertelmillion in gut 3 Wochen.
1: Ja, und bis dahin achtet ihr mal schön fleißig auf den 250.000 Euro Schlager. Wenn ihr den hört, WhatsApp an die 08079 89 99 mit dem Kennwort Schlagerradio und Wohnort. Und weil ihr euch jetzt fragt, ja, was ist denn der 250.000 Euro Schlager?
0: Mhm.
1: Den gibt's um 6.40 Uhr, den neuen.
0: Genau, also deshalb bleibst du am besten dran und stellst dir diese Frage.
4: Wie heißt er denn, dieser 250.000 Euro Schlager?
1: Genau so.

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2: Ich bin Jerome Nussbaum. Bundeskanzler Merz geht offenbar nicht mehr davon aus, dass die Rentenreform wie geplant bis zum Jahresende vom Bundestag beschlossen wird. Das berichtet die Bild aus Kanzleramtskreisen.
3: Merz strebt bis dahin lediglich die Verabschiedung der Reform im Kabinett an. Eigentlich sollte sie zum 1. Januar in Kraft treten. Doch der Kanzler rechne nun mit einer deutlichen Verzögerung, heißt es. Ziel sei jetzt, dass das Rentenpaket im Frühjahr stehe. Merz hatte angekündigt, die Empfehlungen der Rentenkommission 1:1 umsetzen zu wollen. Doch es gibt unter anderem noch Kritik an der geplanten Abschaffung der Rente mit 63. Ein Gesetzentwurf liegt noch nicht vor. Daran arbeitet SPD-Sozialministerin Baas. Ulrike Klein, Redaktion.
2: Deutschlandweit will die irische Billigfluggesellschaft Ryanair ihr Flugangebot zusammenstreichen. Zum Winterflugplan sollen 700.000 Sitzplätze weniger angeboten werden als noch vor einem Jahr. Besonders betroffen ist der Flughafen Berlin-Brandenburg, aber auch Hamburg und Bremen. An den NRW-Flughäfen werden Verbindungen dagegen teils ausgebaut, in Köln-Bonn sogar um rund 10%. Ein Grund dafür sind laut Ryanair niedrigere Standortkosten. Die Zusammenarbeit habe demnach am Flughafen Köln-Bonn gut funktioniert. Dort sind die Sicherheitskosten der Fluggesellschaften zuletzt gesunken. Nach einem stundenlangen Einsatz ist in der Oberpfalz ein Mann festgenommen worden, der bei einer Waffenkontrolle zwei Behördenmitarbeiter erschossen hat.
4: Nach 2 Uhr in der Nacht stürmten Spezialkräfte in Berngau das Wohnhaus, in dem er sich verschanzt hatte. Bei ihm handelt es sich um einen 60-jährigen Sportschützen. Er soll bei einer routinemäßigen Waffenkontrolle des Landratsamtes Neumarkt das Feuer eröffnet haben. Beim Zugriff in der Nacht wurde er laut Polizei durch Schüsse ins Bein leicht verletzt und werde nun medizinisch versorgt. Zum Tatmotiv machte eine Polizeisprecherin keine Angaben. Die Kripo ermittelt gegen den Mann. Noah Ulrich, Redaktion.
2: Das Pentagon will die Hinrichtung eines Amokläufers per Livestream übertragen. Laut US-Verteidigungsminister Hegseth hatte der Mann 2009 auf einem Militärstützpunkt in Texas 13 Menschen erschossen und viele weitere verletzt. Die Exekution soll demnach durch ein Erschießungskommando öffentlich stattfinden. Dies ist für den 3. Dezember geplant. Es wäre die erste Vollstreckung eines Todesurteils durch das US-Militär seit 1961 und die erste eines US-Soldaten durch ein Erschießungskommando seit dem Zweiten Weltkrieg. Nach dem Ausscheiden der CDU aus dem Landtag von Mecklenburg-Vorpommern lässt Philipp Amthor seine Zukunft an der CDU-Landesspitze offen. An der Frage dazu wich der kommissarische CDU-Landeschef im ARD-Interview aus. Er hätte sich gewünscht, dass seine Partei ihre Arbeit im Landtag fortsetzen könne und Daniel Peters als Parteichef weitermache. Er selbst sei in einem Team in der Verantwortung für die CDU im Land, aber die sei größer als einzelne Personen, so Amthor.
5: Das Schlagerradio-Wetter in Berlin und Brandenburg. Aktuell bedeckt, später kommt noch Regen dazu mit Höchstwerten von 14 Grad.
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6: A13 Richtung Berlin zwischen Ruhland und Schwarzheide. 11 Minuten Zeitverlust. Sonst alles entspannt, kommt alle gut an.
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0: 20 Minuten noch, dann ist es 6, hier ist Schlagerradio, rein geht's in einen Freitagmorgen. Heute übrigens ist Roy Black vor 35 Jahren gestorben.
1: Moi.
0: Kannst du dich noch erinnern an Ganz in Weiß?
1: Ja, ja, diese großartigen Hits. Ja,
0: ja. Ja, meine Lieblingsserie, damals ist auch schon wieder 35 Jahre her, war damals bei RTL Plus oder RTL Fernsehen. Ein Schloss am Wörthersee. Das habe ich wirklich sehr gerne geguckt.
1: Siehste, das sagt mir wiederum nichts.
0: Siehste, da hast du was verpasst. Hm. Vielleicht weißt du noch, wer heute Geburtstag hat. Ich habe nochmal rausgepickt.
1: Auch
0: nämlich,
1: schon wieder.
0: Ja, eine Schauspielerin, die letztens auch für ein bisschen, naja, so kontroverse Kritik gesorgt hat. Tina Ruhland.
1: Ach ja.
0: Hat heute Geburtstag. Hat einen Runden.
1: Na? So einen ganz Runden oder wieder so einen Halbrunden?
0: Volle Rund.
1: Voll rund.
0: Sag nichts Falsches.
1: Sag nichts Falsches, sagt er. Naja, dann 50?
0: 60.
1: Naja, siehst du.
0: Na gut.
1: So Frauen wieder Komplimente gemacht.
0: Also allen, die heute Geburtstag haben, alles Gute.

0: Noch 10 Minuten, dann ist es 6. Heute ist Freitag, der 9. Oktober. Du bist hier richtig. Hier ist Schlagerradio. Schönen guten Morgen.
1: Das Wetter in Berlin und Brandenburg, ein Mix aus Wolken und Regen bei maximal 14 Grad.
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3: Check, one, check, du, was liegt heute an, Kollege Olo?
4: Guten Morgen, Captain. Oh, der Gerhard Schröder war beim Geburtstag von Putin.
3: Ja, man soll die Feste feiern.
4: Wie sie fallen.
3: Nee, in dem Fall, wo sie lallen. Achtung, Cabin Crew, Fräulein Schieber, bitte ins Cockpit.
5: Ja, Captain.
3: Alles gut bei Ihnen dahin?
5: Ja, sagen Sie mal, was machen Sie eigentlich gegen Spinnen?
3: Gegen Spinnen? Nix. Kann man nichts machen. Heutzutage kann man sich ja nicht mal gegen diese vielen Spinner da draußen wehren, nicht?
5: Also bei mir in der Wohnung wimmelt es jetzt im Herbst wieder von Spinnen.
3: Ui, es muss am 5G liegen. Gutes Netz.
5: Haha, aber im Ernst, heute Morgen saß im Schlafzimmer wieder eine riesengroße Winkelspinne.
3: Eine Winkelspinne? Wie viel Grad? 90?
5: Och, jetzt machen Sie doch mal nicht immer dumme Witze. Haben Sie gar keine Angst vor Spinnen?
3: Nö, außer die Frau Siebert von nebenan, seit sie alleine wohnt.
5: Was?
3: Ja, ich glaube, das ist eine schwarze Witwe. Naja, aber mein Onkel Hubert, der hat auch immer so viel Angst vor Spinnen im Haus. Und der hat sich da was sehr Gutes einfallen lassen.
5: Was denn?
3: Ja, der hat sich 50 Chameleons zugelegt. Zack, Ruhe.
5: Entschuldigung, gibt es dazu Infos im World Wide Web?
6: Nein.
3: So, Landanflug oder Tower meldet, im Airport Fitness Center gibt es wohl wie bei Ihnen eine Insektenplage.
5: Wieso das?
3: Ja, hier steht, heute Spinning.
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0: Amy und Norman hier, der neue Schlagerradio Morgen.
1: Guten Morgen.
0: Gleich gibt's, verdammt, das ist das singende Wetterlied, ne? Dann brauchst du einen Regenschirm und der Sturm kommt.
1: Ja. Und niemand hält dir den Schirm.
0: So ein Herbstwetter, ist ja furchtbar. Aber wir sorgen auch für gute Laune mit Mama Maria Diana Sobello. Und was haben wir noch?
1: Wir sprechen über den Tag der Kuriositäten, der heute stattfindet. Und meinem Kumpel Tim Peters ist da was ganz Spannendes passiert, wie er auf Instagram verraten hatte. Was genau, darüber sprechen wir gleich um 6.10 Uhr.
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0: In Berlin-Westend wird geblitzt an der Heerstraße, in Mittenwalde in der Rathausstraße und Dreieck-Spreeau Richtung Norden, Tempo 80.
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4: Ich bin Jerome Nussbaum. Der Zentralrat der Juden kritisiert die Antisemitismusvereinbarung von Linken, Grünen und SPD in Berlin als unzureichend. Präsident Schuster erklärte, das Papier könne nicht kaschieren, dass Antisemitismus in der Berliner Linken weiterhin geduldet werde. SPD und Grüne hatten die Vereinbarung zu Bedingungen für Sondierungsgespräche gemacht. Die drei Parteien bekennen sich darin, jüdisches Leben zu schützen. Antisemitische Vorfälle sollen mit einem Parteiausschluss geahndet werden. In Velten hat es am Abend einen größeren Polizeieinsatz gegeben. Ein Mann hatte sich in der Viktoriastraße verschanzt. Die Einsatzkräfte vermuteten, dass er bewaffnet sein könnte. Sie nahmen per Telefon Kontakt zu ihm auf. Dadurch sei der 50-Jährige dazu bewegt worden, sich zu stellen, sagte ein Polizeisprecher. Der Mann ließ sich dann ohne Widerstand festnehmen. Eine Gefahr für andere bestand demnach nicht. Bundeskanzler Merz geht offenbar nicht mehr davon aus, dass die Rentenreform wie geplant bis zum Jahresende vom Bundestag beschlossen wird. Das berichtet die Bild aus Kanzleramtskreisen.
5: Merz strebt bis dahin lediglich die Verabschiedung der Reform im Kabinett an. Eigentlich sollte sie zum 1. Januar in Kraft treten. Doch der Kanzler rechne nun mit einer deutlichen Verzögerung, heißt es. Ziel sei jetzt, dass das Rentenpaket im Frühjahr stehe. Merz hatte angekündigt, die Empfehlungen der Rentenkommission 1:1 umsetzen zu wollen. Doch es gibt unter anderem noch Kritik an der geplanten Abschaffung der Rente mit 63. Ein Gesetzentwurf liegt noch nicht vor. Daran arbeitet SPD-Sozialministerin Baas. Ulrike Klein, Redaktion.
4: Deutschlandweit will die irische Billigfluggesellschaft Ryanair ihr Flugangebot zusammenstreichen. Zum Winterflugplan sollen 700.000 Sitzplätze weniger angeboten werden als noch vor einem Jahr. Besonders betroffen ist der Flughafen BER, aber auch Hamburg und Bremen. An den NRW-Flughäfen werden Verbindungen dagegen teils ausgebaut, in Köln-Bonn sogar um rund 10%. Ein Grund dafür sind laut Ryanair niedrigere Standortkosten. Die Zusammenarbeit habe demnach am Flughafen Köln-Bonn gut funktioniert. Dort sind die Sicherheitskosten der Fluggesellschaften zuletzt gesunken.
1: Das Schlagerradiowetter in Berlin und Brandenburg. Derzeit in Berlin-Hellersdorf 10 Grad, in Lübbenau im Oberspreewald 9 und in Neuruppin im Ruppiner Land auch 9 Grad. Aktuell bewölkt, später kommt auch noch Regen dazu mit Temperaturen um die 14 Grad. Morgen grau und grau und vereinzelte Schauer bei maximal 17 Grad.
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0: A13 Richtung Berlin zwischen Ruhland und Schwarzheide. 11 Minuten Zeitverlust. Sonst alles entspannt, kommt alle gut an.
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0: Es ist 4:04. Schönen Freitagmorgen.
1: Guten Morgen.
0: Wochenende steht vor der Tür. Sturm ist draußen, ja. Ungemütliches Wetter. Wie es genau wird, erzählst du es dann später um 8.40 Uhr genauer.
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0: Verdammt, was für eine Kälte draußen, ne? Guten Morgen.
1: Guten Morgen.
0: Amy Norman hier, der neue Schlagerradio Morgen, 6:11.
1: Heute ist Tag der Kuriositäten.
0: Oder dazu passt ja dieses Lied hier.
2: Kurios.
1: Ach, ja toll.
2: Heute Nacht spielen wir wieder erste Lieder.
0: Warum ist heute der Tag der Kuriositäten, an diesem 9. Oktober?
1: To be honest, es ist ein Tag aus den USA.
0: Ach ja.
1: Curious Events Day. Und dabei geht es darum, möglichst viele Kuriositäten der Welt in den Vordergrund zu rücken. Also sowas wie das Monster von Loch Ness oder ob wirklich Aliens in der Area 51 leben. Es gibt ja auch so kleine Kuriositäten, die uns allen im Alltag passieren. Wie zum Beispiel meinem Kumpel Tim Peters.
3: Leute, Storytime. Ich war gerade in der Waschstraße. Und das ist jetzt hier mit meinen Scheibenwischern passiert. Ich hatte die nämlich noch an. Und im Windkanal sind mir dann beide Scheibenwischer irgendwie weggeflogen. Oh. Jetzt haben die wiedergefunden.
1: Leicht verbogen.
3: Und sind verbogen. Hm. Heißt, ich brauche neue, oder?
0: Ja, ja.
3: Ist euch das auch schon mal passiert?
1: Nee.
3: Im Windkanal versehentlich einen Scheibenwischer betätigt und dann fliegen die weg?
0: Nee. Eigentlich nicht.
1: Nein.
0: Also das sollte also man auch nicht machen, nicht.
1: Ja, mir sowieso nicht. Also ich sitze ja wenn dann nur als Beifahrerin im Auto, wenn man da durch die Waschanlage fährt. Aber meine Mama achtet auch immer ganz penibel darauf. Da kriegst du ja manchmal so Gummiüberzieher für die Scheibenwischer.
0: Ja, ja. Und ich sehe sehr viele rumfahren, damit die vergessen, die abzunehmen, ja.
1: Ja, das passiert meiner Mama nicht, weil sie mich dann nämlich schickt einmal rum ums Auto, die alle wieder einsammeln.
0: Aha, okay. Ja, verrückte Dinge, die passieren können. Wir wollen es auch von dir zum Beispiel wissen. Mhm. Ich bin ja immer an der Suche nach einer Brille. Deshalb habe ich in jedem Zimmer eine. Nur ein Problem beim Handy ist es so, Handy lege ich auch immer irgendwo hin.
1: Und dann ist es stumm und kann nicht mal jemand anrufen. Ja, ich
0: sagte schon, hey Siri, und dann antwortet er nicht, dann werde ich schon zickig. Ja,
1: ja ich kenne das Problem.
0: Und meine Mutter ist auch nicht so einfach, sie hilft ja auch immer im Haushalt mal, läuft mal rum, räumt auf und da findet man dann natürlich die Fernbedienung im Schrank und man sucht sie den ganzen Abend.
1: Toll.
0: Wo habe ich sie denn? Also das sind auch verrückte Kuriositäten. Wird auf deine gespannt. 08079 89 99.

0: wirklich viele tolle Hits. Das war einer davon. Vienna Calling bei Schlagerradio. Guten Morgen. Guten Morgen. Es ist 6:21 Uhr. Hier ist Schlagerradio an einem Freitag.
1: Heute Tag der Kuriositäten und ist doch allen schon mal irgendwie was ganz Dusseliges passiert,
0: oder? Ja, Scheibenwischer Tim Peters haben wir ja gerade gehört, dass im Windkanal der Waschanlage das Ding weggeflogen ist.
1: Weil er sie betätigt hat, muss man mal dazu sagen.
0: Bei mir wurde der geraubt.
1: Was?
0: Ich sage, welcher Verbrecher kommt und raubt mir meinen Scheibenwischer? Ich fahre dann also bei Regen, dummerweise auch in diesem Moment, ohne den Scheibenwischer nach Hause, fahre an die, ich kenne mich ja auch nicht aus, wann tauscht man schon mal einen Scheibenwischer? Da sind ja, sie gibt es ja 1000 Sorten, das ist so unübersichtlich. Dann fahre ich dann zur Tankstelle und sage, welchen soll ich denn nehmen? Und dann gucke ich das an, ich auch mit meinen zwei linken Händen, gucke da, ich kriege das Ding nicht ran. Und jetzt rate mal, wo ich hingefahren bin.
1: Bestimmt, wenn du so fragst, nicht in die Werkstatt.
0: Zum Freund und Helfer. Ich bin zur Polizei gefahren. Erstmal nehmen Sie hier mal Fingerabdrücke. Und den geraubt. Und machen Sie doch bitte mal hier den Scheibenwischer. Ja. Da haben mir drei Polizisten, einer, weil es schon dunkel war, eine Taschenlampe geholfen, den Scheibenwischer. Dankeschön, dass Sie mir geholfen haben. Ja. Ich kann es nicht.
1: Nee,
0: und damit ich auch sicher durch den Verkehr fahre, also danke an die Polizei, die damals mir wirklich geholfen hat. Den Verbrecher haben sie allerdings nicht geschnappt.

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9: In Hoppegarten wird geblitzt, in der Handwerkerstraße, in Berlin-Prenzlauer Berg, in der Saarbrücker Straße und auf der 115 bei Nutetal, Bergholz-Rehbrücke.
11: Wer bekommt dieses Jahr den Friedensnobelpreis? Heute Mittag wird das in Oslo bekannt gegeben. Welche Namen kursieren denn, Jerome, in den Schlagerradio-Nachrichten?
12: Als möglicher Preisträger wird dieses Jahr unter anderem Papst Leo gehandelt. Aber auch die Organisation Save the Children hat Chancen auf den Friedensnobelpreis. Ebenso der Internationale Strafgerichtshof und auch Hilfsgruppen im Sudan. Im vergangenen Jahr hatte die venezolanische Oppositionsführerin Machado den Preis bekommen und die Medaille dazu später symbolisch an US-Präsident Trump überreicht. Er hatte sich vorher selbst Hoffnungen darauf gemacht. Die Jury hat dieses Jahr die Wahl zwischen 287 Nominierten. Das sind noch deutlich weniger als im vergangenen Jahr. Der Friedensnobelpreis ist wie die anderen Nobelpreise auch mit 1 Million Euro dotiert und wird am 10. Dezember in Oslo überreicht, dem Todestag des Stifters Alfred Nobel. In Berlin starten Linke, Grüne und SPD knapp 3 Wochen nach der Abgeordnetenhauswahl heute ihre Sondierungsgespräche. Eine gemeinsame Vereinbarung gegen Antisemitismus hat den Weg dafür freigemacht.
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12: Im Barnim wird um die 4 getöteten Jugendlichen einer Simson-Clique getrauert. Ein Autofahrer hatte sie beim Überholen erfasst. An der Unfallstelle haben Freunde und Angehörige Blumen niedergelegt und Kerzen für sie angezündet. Mehrfach ist die Regenbogenbank zum Gedenken an den CSD-Anschlag im Berliner Tiergarten schon beschädigt worden. Jetzt ermittelt die Staatsanwaltschaft gegen einen Tatverdächtigen. Das Motiv des 18-Jährigen ist demnach noch unklar. Ein Mann hat als Reaktion auf eine Absage von Tesla in Grünheide aus Rache verweste Schweineaugen an die Gigafactory geschickt und auch Bombendrohungen ausgesprochen. Dafür wurde der 41-Jährige zur Zahlung von 13.000 Euro verurteilt. Ein Einspruch ist jetzt gescheitert. Die Füchse Berlin sind auf ihrem Weg in die Hauptrunde der Handball-Champions League einen großen Schritt weiter. Sie besiegten den FC Porto am Abend zu Hause in der Max-Schmeling-Halle mit 40 zu 32.
11: Das Schlagerradio-Wetter in Berlin und Brandenburg. Aktuell bedeckt, später kommt noch Regen dazu mit Höchstwerten von 14 Grad.
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14: Achtung, Stau auf der B2 zwischen Treuenbrietzen und Buchholz. 10 Minuten Zeitverlust, sonst alles noch entspannt. Bei uns kommt alle gut an.
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0: Großartige Marianne Rosenberg, 1, 2, 3, ich habe gedacht, es ist vorbei. Von ihr gibt es so viele Neuigkeiten, jeden Tag was Neues. Ihr könnt nachlesen auf schlagerradio.de, da gibt es ja die Promi-News. Mhm. Die haben wir dann auch um 7.50 Uhr hier für euch. Also am besten lesen, hören, ganzen Tag Schlagerradio, da verpasst ihr nichts. In 20 Minuten ist es 7.
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3: Ja Mensch, bei diesem üseligen Wetter, wie ich so gern zu sagen pflege, da draußen, braucht man doch einen Song, der das Herz erwärmt, oder?
0: So ein üseliger Song, ja.
3: Nein, ein schöner Song. Üselig ist das Wetter. Der schöne Song ist Eloy de Jong mit Egal, was andere sagen.
4: Egal, was andere sagen. Egal, was wirklich war.
0: Das war sein erster Erfolg auf Deutsch.
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3: Jetzt mal gleich die Feuerzeuge rausholen.
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0: Ich merke schon mit der Zahnbürste, sie wippen mit, ja. Und du auch, ja. So läuft das hier bei uns, wenn du das Lied bei uns in voller Länge hörst. 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

0: Vincent Weiß.
1: Ja? Was lachst du so?
2: Da ist er wieder, der Lieblingssong.
1: Ja, schwer mal zu moderieren. Hier Schlagerradio 6.47 Uhr.
2: Das Wetter in Berlin und Brandenburg, ein Mix aus Wolken und Regen bei maximal 14 Grad.
1: Und jetzt Zeit für die ersten Hörer des Tages. Kuriose Missgeschicke, darum geht's heute Morgen hier bei uns in der Show. Und deshalb bin ich ganz froh, mal auch von Ihnen zu hören, dass da was schiefläuft.
2: Katharina hat geschrieben, grandios, ich wollte mein Auto zur Werkstatt bringen. Am Morgen mit zu viel Stress und viel zu spät aufgewacht, dachte ich, na gut, dann nehme ich halt das Fahrrad. Es war Winter und ich wollte nicht kratzen. Als ich dort ankam und verwirrt angeguckt wurde, ist es mir auch aufgefallen.
1: Vanessa hat ihrem Freund eine Sprachnachricht geschickt, 5 Minuten sich beschwert und dann an jemand anderen geschickt. Das passiert mir auch so häufig neuerdings in der E-Mail.
2: Ja.
1: Da gibt es einen gewissen Paul von der Plattenfirma, verantwortlich für Helene Fischer und noch einen anderen Paul, der für uns arbeitet. Und immer verwechsel ich die beiden und schicke denen was hin. Was willst du von mir? Kriege ich dann immer die Antwort. Ich habe die neuesten Infos übrigens von Paul, von Helene Fischer. Die neue Platte kommt jetzt nicht wie vor. Bereitet am 16. raus.
2: Ja. Das
1: dauert noch ein bisschen.
2: Oh.
1: Ja, siehst du, deshalb kann man auch mal Nachrichten falsch verschicken. Dann kriegt man wichtige Infos.
2: Siehst du, aber ein bisschen schiefgelaufen ist es bei Petra, die hat sowas ähnliches. Ich habe im Halbschlaf meinem Mann eine romantische Nachricht geschrieben. Du bist mein Ein und Alles. Und am nächsten Morgen stellte sich heraus, dass ich die Nachricht an unseren Installateur geschickt hatte. Der hatte gerade unsere Heizung repariert.
1: Na, viel Spaß beim nächsten Besuch.

0: Amy Norman hier, der neue Schlager Radio Morgen. Egal, was andere sagen.
1: So in der Art.
0: Haha. Das ist der 250.000 Euro Schlager von Ilo de Jong.
1: Genau, und wenn ihr den hört, schreibt mir WhatsApp an die 08079 89 99. Kennwort Schlagerradio, dein Wohnort dazu. Und dann, wenn du bei uns im Studio landest, direkt 50 Euro und dabei sein beim großen Finale.
0: Musik ausgesucht habe ich aber garantiert, die nach 7 kommt, von Helene Fischer, Peter Maffay und Hubert K.
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1: Achtung, Blitzer heute Morgen in Rezow, dann A10, A24, Dreikafeland und A24 gleich nochmal ein Stückchen weiter dahinter Richtung Hamburg.
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2: Ich bin Jerome Nussbaum. Der Zentralrat der Juden kritisiert die Antisemitismusvereinbarung von Linken, Grünen und SPD in Berlin als unzureichend. Präsident Schuster erklärte, das Papier könne nicht kaschieren, dass Antisemitismus in der Berliner Linken weiterhin geduldet werde. SPD und Grüne hatten die Vereinbarung zur Bedingung für Sondierungsgespräche gemacht. Die drei Parteien bekennen sich darin, jüdisches Leben zu schützen. Antisemitische Vorfälle sollen mit einem Parteiausschluss geahndet werden. In Velten hat es am Abend einen größeren Polizeieinsatz gegeben. Ein Mann hatte sich in der Viktoriastraße verschanzt. Die Einsatzkräfte vermuteten, dass er bewaffnet sein könnte. Sie nahmen per Telefon Kontakt zu ihm auf. Dadurch sei der 50-Jährige dazu bewegt worden, sich zu stellen, sagte ein Polizeisprecher. Der Mann ließ sich dann ohne Widerstand festnehmen. Eine Gefahr für andere bestand demnach nicht. Bundeskanzler Merz geht offenbar nicht mehr davon aus, dass die Rentenreform wie geplant bis zum Jahresende vom Bundestag beschlossen wird. Das berichtet die Bild aus Kanzleramtskreisen.
3: Merz strebt bis dahin lediglich die Verabschiedung der Reform im Kabinett an. Eigentlich sollte sie zum 1. Januar in Kraft treten. Doch der Kanzler rechne nun mit einer deutlichen Verzögerung, heißt es. Ziel sei jetzt, dass das Rentenpaket im Frühjahr stehe. Merz hatte angekündigt, die Empfehlungen der Rentenkommission 1:1 umsetzen zu wollen. Doch es gibt unter anderem noch Kritik an der geplanten Abschaffung der Rente mit 63. Ein Gesetzentwurf liegt noch nicht vor. Daran arbeitet SPD-Sozialministerin Baas. Ulrike Klein, Redaktion.
2: Deutschlandweit will die irische Billigfluggesellschaft Ryanair ihr Flugangebot zusammenstreichen. Zum Winterflugplan sollen 700.000 Sitzplätze weniger angeboten werden als noch vor einem Jahr. Besonders betroffen ist der Flughafen BER, aber auch Hamburg und Bremen. An den NRW-Flughäfen werden Verbindungen dagegen teils ausgebaut, in Köln-Bonn sogar um rund 10%. Ein Grund dafür sind laut Ryanair niedrigere Standortkosten. Die Zusammenarbeit habe demnach am Flughafen Köln-Bonn gut funktioniert. Dort sind die Sicherheitskosten der Fluggesellschaften zuletzt gesunken.
4: Das Schlagerradio-Wetter in Berlin und Brandenburg. Derzeit in Berlin-Neukölln 9 Grad, in Pritzwalk in der Prignitz auch 9 und in Schwedoder in der Uckermark ebenfalls 9 Grad. Aktuell bewölkt, später kommt auch noch Regen dazu mit Temperaturen um die 14 Grad. Morgen grau und grau und vereinzelte Schauer bei maximal 17 Grad.
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1: Achtung, Stau auf der B2 zwischen Treuenbrietzen und Buchholz. 10 Minuten Zeitverlust, sonst alles noch entspannt bei uns. Kommt alle gut an.
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1: 4 Minuten nach 7.
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1: Gott wird dich behüten wie eine Henne, die ihre Küken unter die Flügel nimmt. Seine Treue schützt dich wie ein starker Schild. Psalm 91, Vers 4.
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0: Kaiser bei Schlagerradio, 17 Minuten nach 7
1: Guten
0: haben wir
1: es.
0: Hier ist Emmy und Norman, der neue Schlagerradio Morgen mit kuriosen Missgeschicken, über die wir heute Morgen reden.
1: Maria hat sich bei uns gemeldet und eine grandiose Geschichte erzählt. Mhm. Ich habe beim Online-Dating ein Date abgesagt, angeblich, weil ich krank war. Können wir ja alle irgendwelche Ausreden suchen. Dumm nur, 2 Stunden später habe ich ihn im Supermarkt getroffen mit einer Flasche Wein und Tiefkühlpizza. Er meinte nur, na, das sieht ja nach einer schnellen Genesung aus.
0: Ja, das kann manchmal so schief gehen, ja. Stefan hat das erlebt, was viele vielleicht heutzutage im Homeoffice mitbekommen. Bei einer Videokonferenz 10 Minuten lang gedacht, Mikro wäre aus, und dann hat er zu seiner Frau erzählt, ist doch was für ein Quatsch, was hier so los ist. Dann war es mucksmäuschenstill. Das haben natürlich alle bei der Arbeit mitbekommen. Mhm. Ja, man sollte vielleicht dann auch nicht auf die Toilette gehen. Es gibt solche tragbaren Mikrofone. Das ist gerade für dich hier, wenn du auf der Bühne bist, ne?
1: Ja. Muss man aufpassen.
0: Achten,
1: muss
0: man Mikro aufpassen. Aus, ne? Nicht, dass man das Pullern auf der Bühne hört. Das kann auch peinlich sein.
1: Das Wetter in Berlin und Brandenburg, ein Mix aus Wolken und Regen bei maximal 14 Grad.
2: Letzter Aufruf für 2 Piloten über den Brücken.
3: Jake, one check, du, was liegt heute an, Kollege Olo?
4: Guten Morgen, Captain. Oh, der Gerhard Schröder war beim Geburtstag von Putin.
3: Ja, man soll die Feste feiern.
4: Wie sie fallen.
3: Nee, in dem Fall, wo sie lallen. Achtung, Cabin Crew, Fräulein Schieber, bitte ins Cockpit.
5: Ja, Captain.
3: Alles gut bei Ihnen dahin?
5: Ja, sagen Sie mal, was machen Sie eigentlich gegen Spinnen?
3: Gegen Spinnen? Nix. Kann man nichts machen. Heutzutage kann man sich ja nicht mal gegen diese vielen Spinner da draußen wehren, nicht?
5: Also bei mir in der Wohnung wimmelt es jetzt im Herbst wieder von Spinnen.
3: Ui, es muss am 5G liegen. Gutes Netz.
5: Haha, aber im Ernst, heute Morgen saß im Schlafzimmer wieder eine riesengroße Winkelspinne.
3: Eine Winkelspinne? Wie viel Grad? 90?
5: Ach, jetzt machen Sie doch mal nicht immer dumme Witze. Haben Sie gar keine Angst vor Spinnen?
3: Nö, außer die Frau Siebert von nebenan, seit sie alleine wohnt.
5: Was?
3: Ja, ich glaube, das ist eine schwarze Witwe. Naja, aber mein Onkel Hubert, der hat auch immer so viel Angst vor Spinnen im Haus. Und der hat sich da was sehr Gutes einfallen lassen.
5: Was denn?
3: Ja, der hat sich 50 Chamäleons zugelegt. Zack, Ruhe.
5: Entschuldigung, gibt es dazu Infos im World Wide Web?
3: Nein. So, Landanflug oder Tower meldet, im Airport Fitness Center gibt es wohl wie bei Ihnen eine Insektenplage.
5: Wieso das?
3: Ja, hier steht, heute Spinning.
2: Letzter Aufruf für 2 Piloten über den Brücken.

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14: In Berlin-Westend wird geblitzt an der Heerstraße, in Mittenwalde in der Rathausstraße und Dreieck-Spreeau Richtung Norden, Tempo 80.
15: Wer bekommt dieses Jahr den Friedensnobelpreis? Heute Mittag wird das in Oslo bekannt gegeben. Welche Namen kursieren denn, Jerome, in den Schlagerradio-Nachrichten?
16: Als möglicher Preisträger wird dieses Jahr unter anderem Papst Leo gehandelt. Aber auch die Organisation Save the Children hat Chancen auf den Friedensnobelpreis. Ebenso der Internationale Strafgerichtshof und auch Hilfsgruppen im Sudan. Im vergangenen Jahr hatte die venezolanische Oppositionsführerin Machado den Preis bekommen und die Medaille dazu später symbolisch an US-Präsident Trump überreicht. Er hatte sich vorher selbst Hoffnungen darauf gemacht. Die Jury hat dieses Jahr die Wahl zwischen 287 Nominierten. Das sind noch deutlich weniger als im vergangenen Jahr. Der Friedensnobelpreis ist wie die anderen Nobelpreise auch mit 1 Million Euro dotiert und wird am 10. Dezember in Oslo überreicht, dem Todestag des Stifters Alfred Nobel. In Berlin starten Linke, Grüne und SPD knapp 3 Wochen nach der Abgeordnetenhauswahl heute ihre Sondierungsgespräche. Eine gemeinsame Vereinbarung gegen Antisemitismus hat den Weg dafür freigemacht.
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16: Der S-Bahn-Verkehr auf der westlichen Ringbahn in Berlin ist von heute Abend an übers Wochenende erneut eingeschränkt. Ab 22 Uhr fahren zwischen Beusselstraße und Bundesplatz keine Züge. Es gibt weitere Arbeiten für den Neubau der Westend- und Ringbahnbrücken. Nach mehreren Gewalttaten von Jugendgruppen in Potsdam hat die Polizei eine eigene Ermittlungsgruppe eingerichtet. Dort sollen relevante Vorgänge gebündelt werden, heißt es. Zudem werde die Polizeipräsenz erhöht. In Berlin beginnt heute das Festival of Lights. Rund 80 Sehenswürdigkeiten werden mit Einbruch der Dunkelheit angestrahlt bis nächste Woche Sonntag. Im Berliner Dom gibt es dann auch Ambient-Konzerte. Der Verkehrsverbund VBB schickt zum Fahrplanwechsel Mitte Dezember mehr Nahverkehrszüge auf die Strecken, darunter auf den Regionalexpresslinien 3, 4 und 5. Die Züge sollen dann stündlich fahren, die Linie RE9 jede halbe Stunde.
15: Das Schlagerradio-Wetter in Berlin und Brandenburg. Aktuell bedeckt, später kommt noch Regen dazu mit Höchstwerten von 14 Grad.
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18: Auf der 111 Rhein nach Berlin staut es sich 6 Minuten vor Charlottenburg. Jakob-Kaiser-Platz bis Siemensdamm auch nochmal 5 Minuten. 100 zwischen Oberlandstraße und Schöneberg 5 Minuten. In Brandenburg Stau auf der A10 zwischen Nodetal und Ludwigsfelde West und Bundesstraße 168 Cottbus-Cottbus-Wimmersdorf. Da gibt es auch dichten Verkehr und 12 Minuten Zeitverlust. Kommt alle gut an.
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0: 7:39 ist es. Hier ist Schlagerradio. Rein geht's in deinen Freitagmorgen.
1: Guten Morgen. 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
0: 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Achte auf Eloy de Jong.
2: Egal was andere sagen, egal was wirklich war.
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1: Heute ist Tag der Kuriositäten und wer kennt's nicht, man will weiße Wäsche waschen, hat die rote Socke irgendwie übersehen, zack, alles rosa.
0: Versaut.
1: Oder man will die Pizza aus dem Tiefkühler in den Ofen schieben, freut sich drauf, geht nach 10, 15 Minuten dahin und wundert sich, warum die Pizza noch tiefgefroren ist, weil man vergessen hat, eine Temperatur einzustellen.
0: Viel schlimmer ist es, du tust die Pizza rein und vergisst, dass sie drin ist und holst dann Kohle raus.
1: Auch gut.
0: Das passiert, glaube ich, häufiger. Ja, kuriose Dinge, die euch passieren, wir sprechen heute Morgen darüber. Vincent Groß hat es auch erwischt. Hör mal kurz rein, was ihm passiert ist.
3: Ich habe gerade den Vogel abgeschossen. Ich wollte mit dem Lift direkt in meiner Wohnung fahren. Jetzt ist der stecken geblieben. Dann habe ich den Notfallknopf gedrückt, die haben mich jetzt gerade rausgeholt und ich wollte zu Fuß den zweiten Zugang in meine Wohnung benutzen, über das Treppenhaus. Und ratet mal, wer von innen den Ersatzschlüssel hat stecken lassen. Richtig, das heißt, der einzige Zugang in meine Wohnung ist aktuell über diesen kaputten Lift.
0: Ja, das passiert vielen, wenn man mal unkonzentriert aus dem Haus geht und die Tür zuschnappt und man und nicht wieder reinkommt.
1: Genau, ja. Da ist das Gute, wenn man eine Katze hat. Meine Katze könnte theoretisch von innen die Tür aufmachen.
0: Oh.
1: Also das kann praktisch sein. Andersrum ist doof, wenn man dann den Schlüssel drin vergisst und ganz dringend irgendwo hin muss, habe ich immer Angst, dass die Katze die Tür aufmacht und spazieren geht.
0: Ja, weil es ist halt auch katastrophal teuer, so ein Schlüsseldienst. Kostet Tausende von Euro.
1: Ja.
0: Und da überlegt man sich, schaffe ich es über den Balkon rein?
1: Im vierten von Stock wird schwierig.
0: Oder nicht? Ja. Kuriose Dinge, es sind auch Vincent Weiss passiert. Ja,
1: regelmäßig. Ihm passiert es ja häufiger, dass er ins Publikum hüpft über diese Absperrung und dann reißt ihm die Hose.
0: Ach, Gottchen.
1: Oder wenn er zurück auf die Bühne stolziert. Und da arbeitet er aber mittlerweile gegen, hat sich eine Flexi-Hose, sowas wie eine Gummihose, so eine schöne Hose, aber in Gummi halt
0: also,
1: besorgt.
0: Wäre auch was für Vincent Groß, dem platzt ja auch ständig die Hose.
1: Siehste,
0: das liegt
1: am
0: Vincent. Ja.

0: Vanessa Mai, gerade auf großer Tour durch Deutschland, die hat mich wirklich überrascht, indem sie eine Bierflasche geöffnet hat. Sie hat zwei Flaschen in der Hand gehalten und mit einem Schuh dagegen getreten.
1: Grandios.
0: Und da ging die auch. Also sie ist ein richtiger Handwerker.
1: Ja.
0: Sie kriegt das hin. Unglaublich. Hier ist Schlagerradio. Schön, dass du da bist. Was ist los in der Welt der Reichen und Schönen? Hier sind deine Promi-News.
1: Celine Dion steht ja wieder auf der Bühne. Und
0: My heart will go on.
1: Genau, und kurzer Zeit stand sie nicht, sondern sie saß. Sie hat das Gleichgewicht verloren, ist gestürzt, aber hat professionell weitergesungen.
0: Wladimir Klitschko kämpft um den Nachlass seiner Ex-Partnerin und es hat geklappt. Er darf die Kohle verwalten, extra für seine Tochter Kaya.
1: Bei Promi Big Brother geht's derzeit ja schon so langsam wieder rund. Redo hat nicht nur beim Einkauf maßlos versagt, sondern auch so ein bisschen einen dusseligen Kommentar von sich gelassen. Nadja Benaissa hat Yoga gemacht und das fand er wohl sehr geil. Denn er sagte wortwörtlich, es mache ihn ein bisschen horny. Mhm. Das fand sie wiederum nicht so lustig, hat aufgehört und dann gab es ein bisschen
0: Clinch. I'm horny, horny, horny.
1: Korrekt, ja. Wollte er bestimmt nur zitieren.
0: So, und dann gibt es noch so eine andere Show im Fernsehen, Couple Challenge. Da ist man kein richtiges Pärchen, Mann und Frau, sondern man geht mit der besten Freundin rein. Wobei Jasmin Herren und Patrizio Blanco, glaube ich, nicht die besten Freundinnen sind, aber die sind da drin.
1: Ja, und das waren sie zumindest.
0: Ach so,
1: eine Folge sind nämlich schon wieder rausgeflogen, denn da gab es Clinch natürlich ohne Ende, wie bei den ganzen Reality-Formaten. Patrizia Blanco hat sich eine Sache geleistet, die leider nicht ganz so gut war, hat eine Transgender-Dame gegenüber das Wort Schwester oder Bruder fallen lassen. Das kam nicht so gut an und daraufhin sind sie rausgeflogen.
0: Na gut, das sorgt für große Einschaltquoten.

0: Amy Norman hier, der neue Schlagerradio Morgen. Eloy lief gerade hier. Ja. 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
0: Und gleich auch noch musikalisch Ramon Roselli und Rosenstolz.
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0: In Hoppegarten wird geblitzt, in der Handwerkerstraße, in Berlin-Prenzlauer Berg in der Saarbrücker Straße und auf der 115 bei Nutetal Bergholz-Rehbrücke.
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12: Ich bin Jerome Nussbaum. In Berlin starten Linke, Grüne und SPD knapp 3 Wochen nach der Abgeordnetenhauswahl heute ihre Sondierungsgespräche. Eine gemeinsame Vereinbarung gegen Antisemitismus hat den Weg dafür freigemacht. Laut SPD-Landeschef Krach geht die Vereinbarung aber über eine Distanzierung von Antisemitismus hinaus.
13: Und es ist auch völlig klar, der gleiche Mechanismus, der beim Themenfeld Antisemitismus gilt, der gilt auch bei dem Themenfeld organisierte Kriminalität, auch da darf es keine Nähe geben, keine Kontakte geben, sonst hat es Konsequenzen.
12: Der Zentralrat der Juden kritisiert die Vereinbarung als unzureichend. Präsident Schuster erklärte, das Papier könne nicht kaschieren, dass Antisemitismus in der Berliner Linken weiterhin geduldet werde. In Bernau hat es am Abend eine Andacht für die Simson-Clique gegeben, die bei Biesenthal von einem Autofahrer erfasst und getötet wurde. Die Marienkirche war bis auf den letzten Platz gefüllt. Zahlreiche Menschen trauerten um die 4 Jugendlichen. Der 61-jährige Autofahrer war frontal mit ihnen zusammengestoßen, als er mit einem Mal gleich mehrere Autos überholen wollte. Gegen ihn wird wegen fahrlässiger Tötung ermittelt. Die norwegische Nobeljury gibt heute in Oslo bekannt, wer dieses Jahr den Friedensnobelpreis bekommt. Es gibt 287 Nominierte.
14: Als möglicher Preisträger wird unter anderem Papst Leo gehandelt. Aber auch die Organisation Save the Children hat Chancen auf den Friedensnobelpreis. Ebenso der Internationale Strafgerichtshof und auch Hilfsgruppen im Sudan. Im vergangenen Jahr hatte die venezolanische Oppositionsführerin Machado den Preis bekommen und die Medaille dazu später symbolisch an US-Präsident Trump überreicht. Er hatte sich vorher selbst Hoffnungen darauf gemacht. Wie die anderen Nobelpreise ist auch der Friedensnobelpreis mit 1 Million Euro dotiert. Ulrike Klein, Redaktion.
12: Bundesverkehrsminister Bilger hat erstmals beziffert, um wie viel der Führerschein durch die geplante Reform billiger werden könnte. Im Gespräch mit der Welt sagte er, dass Fahrschüler mehrere hundert, im besten Fall sogar bis zu 1.000 Euro sparen könnten. So wolle man die Kosten durch mehr digitalen Unterricht, Änderungen bei den Prüfungen und weniger Bürokratie senken. Derzeit liegen die Kosten für den Führerschein der Klasse B im Schnitt bei rund 3.400 Euro.
1: Das Schlagerradiowetter in Berlin und Brandenburg. Derzeit in Berlin-Neukölln 9 Grad, in Pritzwerk in der Prignitz auch 9 und in Schwedoder in der Uckermark ebenfalls 9 Grad. Aktuell bewölkt, später kommt auch noch Regen dazu mit Temperaturen um die 14 Grad. Morgen grau und grau und vereinzelte Schauer bei maximal 17 Grad.
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16: Auf der 111 Rhein nach Berlin staut es sich 6 Minuten vor Charlottenburg, Jakob-Kreisler-Platz bis Siemensdamm auch nochmal 5 Minuten. 100 zwischen Oberlandstraße und Schöneberg 5 Minuten. In Brandenburg Stau auf der A10 zwischen Nodetal und Ludwigsfelde West und Bundesstraße 168 Cottbus-Cottbus-Wimmersdorf. Da gibt es auch dichten Verkehr und 12 Minuten Zeitverlust. Kommt alle gut an.
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16: 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Guten Morgen, wir haben es jetzt 8:04.
1: Guten Morgen.
16: Am Freitag, 9. Oktober.
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0: Manfred, du stehst so schön idyllisch auf deinem Foto. Wo ist denn das? So eine Mini-Insel an einem See, Berge drumherum. Ist das KI oder echt?
1: Das ist in den Alpen. Das ist so in den Alpen, ich glaube, Österreich ist das.
0: Ach, ah ja, schön. Also sehr schön gewählt. Ja, wir haben für dich eine Überraschung.
2: Und zwar auf jeden Fall schon mal 50 Euro.
0: Herzlichen Glückwunsch.
1: Wunderbar.
0: Und du hast natürlich die Chance, auch eine Viertelmillion zu gewinnen. Bist beim Finale mit dabei am 31. Oktober im Park Inn am Alex in Berlin. Drei Chancen, einen fünfstelligen Code dort einzugeben. Und wenn er richtig ist, eine Viertelmillion. Schon eine Idee, was du machen möchtest mit dem Geld?
1: Erstmal haben, würde ich sagen.
2: Das ist gut. Sehr guter Start, ja. Und dann?
0: Erstmal haben.
1: Ja, erstmal haben. Ja, ein Auto oder irgendwas, mal gucken. Das weiß ich noch nicht genau.
2: Ja, erst haben und dann wieder raus aus dem Fenster. Hat Karl Lagerfeld immer gesagt, Geld muss aus dem Fenster raus, damit es durch die Tür wieder reinkommt.
0: Siehst du, so läuft der Hase.
1: Genau.
0: Wenn man eine Viertelmillion hat, ist es dann auch egal, wenn ein bisschen rein und raus geht. Ja, Mensch, Manfred, dann wünschen wir dir ein schönes Wochenende. Hast du was Besonderes geplant auf der Insel Rügen bei diesem herrlichen Wetter?
1: Ja, wir werden nach Rügen fahren, ein bisschen einkaufen, essen gehen, so ein bisschen.
2: Oh, schön.
0: Macht euch schön, ja, wenn es ein bisschen ungemütlich und windig ist und Schlagerradio immer mit dabei haben, Manfred. Empfehle uns weiter, ja, denn wir sind ja auf den starken neuen UKW-Frequenzen in Mecklenburg-Vorpommern zu hören und freuen uns, dass du mit dabei bist. Am 31. Oktober, wer noch dabei sein möchte, wir stellen den nächsten 250.000 Euro Schlager gleich hier in ein paar Minuten vor.
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0: Rosenstolz, jetzt, 20 Minuten nach 8.
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3: Jetzt, wo es so kalt wird, muss man sich doch warm tanzen. Und das geht mit dem 250.000 Euro Schlager. Andrea Berg, ich werde lächeln, wenn du gehst.
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3: Landest du bei uns im Studio, gewinnst du sofort 50 Euro und bist beim großen Finale dabei. Dort hast du dann 3 Chancen, einen 5-stelligen Code in den Tresor einzugeben. 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
0: So, wie es wetterstürmisch wird jetzt hier am Wochenende, das erzählst du uns ja gleich, Emmy. In 20 Minuten, jetzt aber erstmal bei uns, unsere Ernährungsmedizinerin. Da wird es auch stürmisch auf der Waage. Guten Morgen, Daniela Kilkowski.
4: Guten Morgen.
3: Guten Morgen. Das Wochenende steht vor der Tür und ich weiß nicht, wie es dir geht und vielleicht auch allen anderen da draußen. Ich snacke da unheimlich gerne.
0: Also nicht gut.
3: Vom Frühstück dann so ein bisschen Lebkuchen oder was jetzt da schon alles gibt und so.
0: Wo denn? Ach, in deiner Schublade da draußen?
3: Ja, na, am Wochenende zu Hause.
0: Ach, ne,
3: da habe ich ja so viel Zeit.
0: Aber ich gehe jetzt gleich mal in deine Schublade, dann snacke ich mit.
3: Meine ist, glaube ich, leer aktuell. Aber andere Frage, was kann man denn snacken, was einem vielleicht jetzt nicht ganz so gleich auf die Figur schlägt?
4: Also ich bin überhaupt gar kein Freund davon, mit diesen 6 Stunden Essenspausen machen. Ja, es gibt ja so manche Diäten, die das sozusagen favorisieren. Ich finde, man kann, gerade wenn man einen guten Stoffwechsel hat und du siehst zum Beispiel so aus, kannst du eigentlich immer irgendwie knabbern. Gemüse, ja, Mohrrüben, Sellerie, Äpfel, ja, alles Mögliche, und kannst eben auch immer mal eine Gemüsebrühe trinken oder du trinkst einfach mal eine Buttermilch oder du trinkst einfach mal einen Magerjoghurt und machst dir dort Himbeeren rein. Das kannst du als Zwischenmahlzeiten immer einschieben und es macht wirklich satt.
0: Also hast du gesunde Alternativen mitbekommen.
3: Ja, siehst du,
0: so einfach ist das hier bei Schlagerradio. Du kannst noch mehr Infos von Daniela bekommen auf unserer Internetseite auf schlagerradio.de.

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12: 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Heute ist Freitag, es ist 8.30 Uhr.
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12: Achtung Blitzer heute Morgen in Rezow. Dann A10, A24, Dreieckhavenland und A24 gleich nochmal ein Stückchen weiter dahinter Richtung Hamburg.
14: Die Rentenreform sollte eigentlich schon zum neuen Jahr umgesetzt werden. Dazu kommt es nun aber offenbar nicht. Woran liegt das, Jerome, in den Schlagerradio-Nachrichten?
15: Nach Informationen der Bild geht Kanzler Merz selbst nicht mehr davon aus, dass die Reform wie geplant zum Jahresende vom Bundestag beschlossen wird. Er hatte zuletzt noch einmal Druck gemacht und betont, dass die Reform nach den Empfehlungen der Rentenkommission umgesetzt werden soll. Doch es gibt unter anderem noch Kritik an der geplanten Abschaffung der Rente mit 63. Ein Gesetzentwurf liegt noch nicht vor. Daran arbeitet SPD-Sozialministerin Baas. Nun heißt es, dass die Maßnahmen bis zum Jahresende zumindest im Kabinett verabschiedet werden sollen und dass es das Ziel sei, dass das Rentenpaket im Frühjahr stehe. Noch nach Bayern. Nach einem stundenlangen Einsatz ist in der Oberpfalz ein Mann festgenommen worden, der bei einer Waffenkontrolle zwei Behördenmitarbeiter erschossen hat. In der Nacht nach 2 Uhr stürmten Spezialkräfte in Berngau das Wohnhaus, in dem er sich verschanzt hatte. Bei ihm handelt es sich um einen 60-jährigen Sportschützen. Er soll bei einer routinemäßigen Waffenkontrolle des Landratsamtes Neumarkt das Feuer eröffnet haben.
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15: In Barnim wird um die 4 getöteten Jugendlichen einer Simson-Clique getrauert. Ein Autofahrer hatte sie beim Überholen erfasst. An der Unfallstelle haben Freunde und Angehörige Blumen niedergelegt und Kerzen für sie angezündet. Mehrfach ist die Regenbogenbank zum Gedenken an den CSD-Anschlag im Berliner Tiergarten schon beschädigt worden. Jetzt ermittelt die Staatsanwaltschaft gegen einen Tatverdächtigen. Das Motiv des 18-Jährigen ist demnach noch unklar. Ein Mann hat als Reaktion auf eine Absage von Tesla in Grünheide aus Rache verweste Schweineaugen an die Gigafactory geschickt und auch Bombendrohungen ausgesprochen. Dafür wurde der 41-Jährige zur Zahlung von 13.000 Euro verurteilt. Ein Einspruch ist jetzt gescheitert. Die Füchse Berlin sind auf ihrem Weg in die Hauptrunde der Handball-Champions League einen großen Schritt weiter. Sie besiegten den FC Porto am Abend zu Hause in der Max-Schmeling-Halle mit 40:32.
14: Das Schlagerradio-Wetter in Berlin und Brandenburg. Aktuell bedeckt, später kommt noch Regen dazu mit Höchstwerten von 14 Grad.
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12: Auf der 111 Rhein nach Berlin staut es sich 6 Minuten vor Charlottenburg. Jakob-Kreisler-Platz bis Siemensdamm auch nochmal 5 Minuten. 100 zwischen Oberlandstraße und Schöneberg 5 Minuten. In Brandenburg Stau auf der A10 zwischen Nodetal und Ludwigsfelde West und Bundesstraße 168 Cottbus-Cottbus-Wimmersdorf. Da gibt es auch dichten Verkehr und 12 Minuten Zeitverlust. Kommt alle gut an.
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0: Nena, Tour durch Deutschland, das ist eine gute Laune Nummer, nämlich keine Langeweile hier bei Schlagerradio. Es ist 20 Minuten vor 9.
1: Guten Morgen. 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
0: Viertelmillion. 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Ich werde das ist der 250.000-Euro-Schlager, auf den du jetzt achten musst. 50 Euro sofort Cash, wenn du ihn hörst. Und beim Finale am 31. Oktober mit dabei sein. Einfach WhatsApp schicken, wenn er läuft, an die 08079 89 99. Und reinschreiben tust du bitte schön Schlagerradio und deinen Wohnort.
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0: Tja, Emmy, für maximalen Spaß am verregneten Wochenende, wie wird's denn jetzt hier bei uns?
1: Ja, hier in Berlin und Brandenburg wird's eher nass. Der Samstag startet bewölkt und mit einzelnen Schauern, dazu Temperaturen zwischen 15 und 17 Grad. Also am besten die Regenjacke einpacken, wenn es dann in Berlin zum Festival of Lights geht. In der Nacht bleibt es dann bewölkt, später dann auch stärker bewölkt, aber trotzdem trocken, mit Temperaturen zwischen 7 und 9 Grad. Der Sonntag dann ähnlich wie Samstag stark bewölkt und verregnet. Kurze Gewitter sind auch nicht ausgeschlossen. Das mit Temperaturen zwischen 14 und 16 Grad. Also mit dem Regenschirm ab nach Kleistorf, den Erlebnishof, zur Kürbisausstellung unter dem Motto Kürbis goes Hollywood. Zusammengefasst, lieber die Regenjacke einpacken. Der Sommer ist jetzt wohl erstmal vorbei.
0: Nach so trüben Aussichten, gute Laune Musik. Hier ist Prince Damien.

0: Matthias, Reim aus meinem Kopf bei Schlagerradio 8 Uhr und 47. Schönen Start in deinen Freitag.
1: Es ist Sketch vor 9.
2: Und jetzt ist wieder Zeit für Andi. Guten Morgen.
0: Guten Morgen.
3: Guten Morgen. Guten Morgen. Guten Morgen, Sonnenschein. So, heute, lieber Norman, musst du mal zu mir zum Arzt kommen.
4: Ach Gottchen. Denn ein großes Check-up. Könnte ich Emmy schicken, die ist ein bisschen krank.
2: Ich wollte gerade sagen, ich bin auch krank.
4: Aber gut, dann mache ich das mal.
2: Ich sitze im Wartezimmer, ich sorge für die Atmosphäre.
4: Du steckst alle an, damit ihr neue Kundschaft habt hier.
3: Besonders für neue Atmosphäre, ne? Ja. So, du kommst ja gleich bei mir rein und sagst du nur, werde ich denn wenigstens länger leben?
4: Das ist gut.
3: Das ist alles.
4: Darum geht's alles.
3: Das müssen wir nicht wissen.
4: Longevity ist das Thema.
2: Very richtig. Important.
4: Ja. Da hänge ich dran.
2: Yes.
4: Neulich hat hier, Kerstin hat zu mir gesagt, ich sehe immer jünger aus. Glaubst du nicht, ne? Habe ich gesagt, ja, ich schmier ja Frauencreme ins Gesicht.
2: Siehst du? Jetzt ist die Frage, muss ich mir jetzt Männercreme ins Gesicht schmieren, damit es bei mir auch funktioniert? Aber das sehen wir dann in ein paar Jahren.
3: Schuhcreme tut es vielleicht auch.
2: Oh.
3: So. So, Fräulein Emmy, kommt da jetzt noch einer oder ist es jetzt vorbei?
2: Na, ich würde eigentlich noch gehen, aber da kommt noch einer, glaube ich. Der kommt da gerade reingestiefelt.
4: Guten Tag, Mensch. Guten Tag.
2: Oh, das sieht gar nicht gut aus. Da müssen Sie sofort. Ja,
4: hallo.
2: Gehen Sie durch.
4: Guten Tag.
3: Kommen Sie mal mit.
4: Dr. Schmied.
3: Oh, Sie sehen aber sehr jung aus. Mhm. Machen Sie da was für?
4: Ja, Frauencreme.
3: Mhm. Ah, ja.
4: Von König der Höhle. Löwenkönig, irgend sowas.
3: Okay.
4: Ja.
3: Tja, Herr Strehliche, aber es sieht momentan gar nicht gut aus.
4: Oh.
3: Ja, denn ab sofort verordne ich Ihnen Enthaltsamkeit in folgenden Dingen.
4: Ja.
3: Strengste Diät,
4: ja?
3: Kein Alkohol, keine Zigaretten, keine Drogen und kein Sex.
4: Okay. Werde ich dann wenigstens länger leben?
3: Das nicht, aber es wird Ihnen sicher so vorkommen.
2: Oh. Ja, bin ich mir sicher.

0: Amy Norman hier, der neue Schlagerradio Morgen. Udo Lindenberg knallt in unser Leben rein. Kalten Rauch gibt's von Karat. Das sind so die Hits, die ich für euch mal rausgepickt habe.
1: Und kurios wird's heute ja sowieso den ganzen Tag schon. Tag der Kuriositäten, und da hat sich auch Tim Peters mit eingereiht, denn dem ist was ganz Kurioses in der Waschanlage passiert. Was genau, das klären wir gleich um 9.20 Uhr.
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1: In Berlin-Westend wird geblitzt an der Heerstraße, in Mittenwalde in der Rathausstraße und Dreieck-Spreeau Richtung Norden Tempo 80.
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2: Ich bin Jerome Nussbaum. In Berlin starten Linke, Grüne und SPD knapp 3 Wochen nach der Abgeordnetenhauswahl heute ihre Sondierungsgespräche. Eine gemeinsame Vereinbarung gegen Antisemitismus hat den Weg dafür freigemacht. Laut SPD-Landeschef Krach geht die Vereinbarung aber über eine Distanzierung von Antisemitismus hinaus.
3: Und es ist auch völlig klar, der gleiche Mechanismus, der beim Themenfeld Antisemitismus gilt, der gilt auch bei dem Themenfeld organisierte Kriminalität, auch da darf es keine Nähe geben, keine Kontakte geben, sonst hat es Konsequenzen.
2: Der Zentralrat der Juden kritisiert die Vereinbarung als unzureichend. Präsident Schuster erklärte, das Papier könne nicht kaschieren, dass Antisemitismus in der Berliner Linken weiterhin geduldet werde. In Bernau hat es am Abend eine Andacht für die Simson-Clique gegeben, die bei Biesenthal von einem Autofahrer erfasst und getötet wurde. Die Marienkirche war bis auf den letzten Platz gefüllt. Zahlreiche Menschen trauerten um die 4 Jugendlichen. Der 61-jährige Autofahrer war frontal mit ihnen zusammengestoßen, als er mit einem Mal gleich mehrere Autos überholen wollte. Gegen ihn wird wegen fahrlässiger Tötung ermittelt. Die norwegische Nobeljury gibt heute in Oslo bekannt, wer dieses Jahr den Friedensnobelpreis bekommt. Es gibt 287 Nominierte.
4: Als möglicher Preisträger wird unter anderem Papst Leo gehandelt. Aber auch die Organisation Save the Children hat Chancen auf den Friedensnobelpreis. Ebenso der Internationale Strafgerichtshof und auch Hilfsgruppen im Sudan. Im vergangenen Jahr hatte die venezolanische Oppositionsführerin Machado den Preis bekommen und die Medaille dazu später symbolisch an US-Präsident Trump überreicht. Er hatte sich vorher selbst Hoffnungen darauf gemacht. Wie die anderen Nobelpreise ist auch der Friedensnobelpreis mit 1 Million Euro dotiert. Ulrike Klein, Redaktion.
2: Bundesverkehrsminister Bilger hat erstmals beziffert, um wie viel der Führerschein durch die geplante Reform billiger werden könnte. Im Gespräch mit der Welt sagte er, dass Fahrschüler mehrere hundert, im besten Fall sogar bis zu 1.000 Euro sparen könnten. So wolle man die Kosten durch mehr digitalen Unterricht, Änderungen bei den Prüfungen und weniger Bürokratie senken. Derzeit liegen die Kosten für den Führerschein der Klasse B im Schnitt bei rund 3.400 Euro.
5: Das Schlagerradio-Wetter in Berlin und Brandenburg. Derzeit in Berlin-Reinickendorf 10 Grad, in Treuenbrietzen im Hohen Fleming auch 10 und in Wittenberge an der Elbe ebenfalls 10 Grad. Aktuell bewölkt, später kommt auch noch Regen dazu mit Temperaturen um die 14 Grad. Morgen grau und grau und vereinzelte Schauer bei maximal 17 Grad.
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1: Auf der 100 Richtung Süden dicker Stau zwischen Schmargendorf und Albuinstraße 40 Minuten Zeitverlust. In der Gegenrichtung Britzerdamm-Schöneberg 22 Minuten und dann nochmal kurz vom Funkturm 5 Minuten extra. Kommt alle gut an.
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1: 4 Minuten nach 9, Emmy Norman hier, der neue Schlagerradio Morgen. Du brauchst nur Tim Peters, Malte K.

0: Zeit in meinem Leben. Wow, wow, Uta Lindenberg hier. Ja.
1: British Direct.
0: Ich weiß nicht, man muss immer die Unterlippe vorschieben und dann klingt man wie Udo Lindenberg. Ja. Bert Beel kann das sehr gut nachmachen und er ist ja morgen wieder am Start ab 9 mit seiner Show Evergreen Sagogo. Ja, jetzt haben wir es 9 Minuten nach 9.
1: Guten Morgen.
0: Amy Norman hier, der neue Schlagerradio Morgen. Wichtiger Tag heute übrigens, gibt es ja solche Tage, Tag der Tierkrankenschwester.
1: Mhm.
0: Sehr wichtiger Beruf, denn es ist wirklich unangenehm, von einem Dackel behandelt werden zu lassen oder von einem Nashorn.
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1: Und um die möglicherweise zu bekommen, achte auf Andrea Berg. Ich werde lächeln, wenn du gehst.

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0: Schlagerradio, hör auf dein Herz. Es ist 17 Minuten nach 9. Anna-Maria Zimmermann hat einen neuen Hit am Start. Und den hören wir uns gleich an. Arrivederci, ciao, amore.
1: Heute ist Tag der Kuriositäten.
0: Und dazu passt ja dieses Lied hier.
2: Kurios.
1: Ja, toll.
2: Heute Nacht spielen wir wieder erste Lieder.
0: Warum ist heute der Tag der Kuriositäten nach diesem 9. Oktober?
1: To be honest, es ist ein Tag aus den USA.
0: Ach ja.
1: Curious Events Day. Und dabei geht es darum, möglichst viele Kuriositäten der Welt in den Vordergrund zu rücken. Also sowas wie das Monster von Loch Ness oder ob wirklich Aliens in der Area 51 leben.
0: Mhm. Ja,
1: aber es gibt ja auch so kleine Kuriositäten, die uns allen im Alltag passieren. Wie zum Beispiel meinem Kumpel Tim Peters.
3: Leute, Storytime. Ich war gerade in der Waschstraße. Und das ist jetzt hier mit meinen Scheibenwischern passiert. Ich hatte die nämlich noch an und im Windkanal sind mir dann beide Scheibenwischer irgendwie weggeflogen.
0: Oh.
3: Jetzt haben die wiedergefunden.
1: Leicht verbogen.
3: Und sind verbogen. Hm. Heißt, ich brauche neue, oder?
0: Ja, ja.
3: Ist euch das auch schon mal passiert?
1: Nee.
3: Also im Windkanal versehentlich einen Scheibenwischer betätigt und dann fliegen die weg?
0: Nee. Eigentlich nicht.
1: Nein.
0: Also das... Sollte also man auch nicht machen, nicht. Ja?
1: Ja, mir sowieso nicht. Also ich sitze ja nur als Beifahrerin im Auto, wenn man da durch die Waschanlage fährt. Aber meine Mama achtet auch immer ganz penibel darauf. Da kriegst du ja manchmal so Gummiüberzieher für die Scheibenwischer.
0: Ja, ja. Und ich sehe sehr viele rumfahren, damit die vergessen, die abzunehmen, ja?
1: Ja, das passiert meiner Mama nicht, weil sie mich dann nämlich schickt einmal rum ums Auto, die alle wieder einsammeln.
0: Aha, okay. Ja, verrückte Dinge, die passieren können. Wir wollen es auch von dir zum Beispiel wissen. Mhm. Ich bin ja immer an der Suche nach einer Brille. Deshalb habe ich in jedem Zimmer eine. Und nur Problem beim Handy ist es so, Handy lege ich auch immer irgendwo hin.
1: Und dann ist es stumm und kann nicht mal jemand anrufen. Ja, ich kenne das
0: schon,
1: Problem.
0: Ich sagte schon, hey Siri, und dann antwortet er nicht, dann werde ich schon zickig, ja.
1: Ja, ich kenne das Problem.
0: Und meine Mutter ist auch nicht so einfach, sie hilft ja auch immer im Haushalt mal, läuft mal rum, räumt auf und da findet man dann natürlich die Fernbedienung im Schrank und man sucht sie den ganzen Abend.
1: Toll.
0: Wo habe ich sie denn? Also das sind auch verrückte Kuriositäten. Wird auf deine gespannt, 08079 89 99.
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5: In Hoppegarten wird geblitzt, in der Handwerkerstraße, in Berlin-Prenzlauer Berg in der Saarbrücker Straße und auf der 115 bei Nutetal Bergholz-Rehbrücke.
7: Die Rentenreform sollte eigentlich schon zum neuen Jahr umgesetzt werden. Dazu kommt es nun aber offenbar nicht. Woran liegt das, Jerome, in den Schlagerradio-Nachrichten?
8: Nach Informationen der Bild geht Kanzler Merz selbst nicht mehr davon aus, dass die Reform wie geplant zum Jahresende vom Bundestag beschlossen wird. Er hatte zuletzt noch einmal Druck gemacht und betont, dass die Reform nach den Empfehlungen der Rentenkommission umgesetzt werden soll. Doch es gibt unter anderem noch Kritik an der geplanten Abschaffung der Rente mit 63. Ein Gesetzentwurf liegt noch nicht vor. Daran arbeitet SPD-Sozialministerin Baas. Nun heißt es, dass die Maßnahmen bis zum Jahresende zumindest im Kabinett verabschiedet werden sollen und dass es das Ziel sei, dass das Rentenpaket im Frühjahr stehe. Noch nach Bayern. Nach einem stundenlangen Einsatz ist in der Oberpfalz ein Mann festgenommen worden, der bei einer Waffenkontrolle zwei Behördenmitarbeiter erschossen hat. In der Nacht nach 2 Uhr stürmten Spezialkräfte in Berngau das Wohnhaus, in dem er sich verschanzt hatte. Bei ihm handelt es sich um einen 60-jährigen Sportschützen. Er soll bei einer routinemäßigen Waffenkontrolle des Landratsamtes Neumarkt das Feuer eröffnet haben.
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8: Der S-Bahn-Verkehr auf der westlichen Ringbahn in Berlin ist von heute Abend an übers Wochenende erneut eingeschränkt. Ab 22 Uhr fahren zwischen Beusselstraße und Bundesplatz keine Züge. Es gibt weitere Arbeiten für den Neubau der West-End- und Ringbahnbrücken. Nach mehreren Gewalttaten von Jugendgruppen in Potsdam hat die Polizei eine eigene Ermittlungsgruppe eingerichtet. Dort sollen relevante Vorgänge gebündelt werden, heißt es. Zudem werde die Polizeipräsenz erhöht. In Berlin beginnt heute das Festival of Lights. Rund 80 Sehenswürdigkeiten werden mit Einbruch der Dunkelheit angestrahlt bis nächste Woche Sonntag. Im Berliner Dom gibt es dann auch Ambient-Konzerte. Der Verkehrsverbund VBB schickt zum Fahrplanwechsel Mitte Dezember mehr Nahverkehrszüge auf die Strecken, darunter auf den Regionalexpresslinien 3, 4 und 5. Die Züge sollen dann stündlich fahren, die Linie RE9 jede halbe Stunde.
7: Das Schlagerradio-Wetter in Berlin und Brandenburg. Aktuell bedeckt, später kommt noch Regen dazu mit Höchstwerten von 14 Grad.
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5: Auf der 100 Richtung Süden dicker Stau zwischen Schmargendorf und Albuinstraße 40 Minuten Zeitverlust. In der Gegenrichtung Britzerdamm-Schöneberg 22 Minuten und dann nochmal kurz vom Funkturm 5 Minuten extra. Kommt alle gut an.
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1: Mensch, es ist kurios.
0: Ja, singt ja schon Roland Kaiser drüber.
1: Der Roli.
0: Ja, verrückte, kuriose Dinge, die ihr erlebt habt. Mal sehen, was ihr uns mitgeteilt habt.
1: Katharina hat geschrieben, grandios. Ich wollte mein Auto zur Werkstatt bringen. Am Morgen mit zu viel Stress und viel zu spät aufgewacht, dachte ich, na gut, dann nehme ich halt das Fahrrad. Es war Winter und ich wollte nicht kratzen. Als ich dort ankam und verwirrt angeguckt wurde, ist es mir auch aufgefallen.
0: Vanessa hat ihrem Freund eine Sprachnachricht geschickt, 5 Minuten sich beschwert und dann an jemand anderen geschickt. Das passiert mir auch so häufig neuerdings in der E-Mail.
1: Ja.
0: Da gibt es einen gewissen Paul von der Plattenfirma, verantwortlich für Helene Fischer und noch einen anderen Paul, der für uns arbeitet. Und immer verwechsel ich die beiden und schicke denen was hin. Was willst du von mir? Kriege ich dann immer die Antwort. Ich habe die neuesten Infos übrigens von Paul, von Helene Fischer. Die neue Platte kommt jetzt nicht wie vor. Bereitet am 16. raus.
1: Ja. Das
0: dauert noch ein bisschen.
1: Oh.
0: Ja, siehst du, deshalb kann man auch mal Nachrichten falsch verschicken. Dann kriegt man wichtige Infos.
1: Siehst du, aber ein bisschen schiefgelaufen ist es bei Petra, die hat sowas ähnliches. Ich habe im Halbschlaf meinem Mann eine romantische Nachricht geschrieben. Du bist mein Ein und Alles. Und am nächsten Morgen stellte sich heraus, dass ich die Nachricht an unseren Installateur geschickt hatte. Der hatte gerade unsere Heizung repariert.
0: Na, viel Spaß beim nächsten Besuch.

0: Sammy und Norman hier, der neue Schlagerradio Morgen.
1: Guten Morgen.
0: Gleich Andi Schmidt mit guter Laune durch den Freitagmittag. Ihr müsst auf den Andrea Berghit noch achten, ne?
1: Ich werde lächeln, wenn du gehst, wenn der Song läuft, eine Runde Disco Fox tanzen, dabei das Handy schnappen und eine WhatsApp an die 08079 89 99. Dein Wohnort und kein Wort Schlagerradio. Mit ganz viel Glück direkt 50 Euro bekommen und dabei sein beim großen 250.000 Euro Finale.
0: Johannes Oerding, Heinz Rudolf Kunze und Helene Fischer hat Andi garantiert gleiche für euch nach 10.
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10: Wart nicht so schnell in Berlin. Momentan am Mehring, da in der 30er-Zone wird geblitzt. In der Silbersteinstraße in der 30er steht ebenfalls ein Blitzer. Und in Potsdam wird im Kurfürstenstraße in der 30er-Zone geblitzt.
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11: Ich bin Jerome Nussbaum. Die offiziellen Sondierungsgespräche von Linken, Grünen und SPD in Berlin haben begonnen. Knapp 3 Wochen nach der Abgeordnetenhauswahl wird über ein mögliches Regierungsbündnis beraten. Linke Landeschefin Wolter sagte, man wolle durchgehend tagen, um möglichst schnell zu einem Ergebnis zu kommen. Nach der Evakuierung eines Wohnhauses in Lauchhammer wird zum Tod eines Mannes aus dem Haus ermittelt. Der Bewohner war später in einer Unterkunft der Feuerwehr gestorben. Ob es einen Zusammenhang gibt, ist noch unklar. Mieter hatten einen Knall gehört. Daraufhin wurden Risse an der Wand des Hauses festgestellt. Bundesaußenminister Wade Fuhl fordert von Russland Transparenz zum Tod einer Mitarbeiterin in einem Pestforschungsinstitut in Sibirien. Demnach solle geklärt werden, woran in russischen Laboren geforscht werde, sagte er der Bild.
12: Die Welt habe Fragen, so Wade Fuhl. Und darauf schulde Moskau Antworten. Gegebenenfalls müsse die EU konsequente Reisebeschränkungen ergreifen. Es könne kein Risiko eingegangen werden. Russischen Medien zufolge war in der vergangenen Woche eine 28 Jahre alte Labormitarbeiterin in Irkutsk an der Lungenpest gestorben. Sie soll sich durch ein zerbrochenes Reagenzglas infiziert haben. Der Kreml weist das als Falschmeldungen zurück. Offiziell ist die Rede von einer Lungenentzündung unbekannter Herkunft. Noah Ulrich, Redaktion.
11: Bundesbauministerin Huberts verteidigt die geplanten Kürzungen beim Wohngeld. Bei der ersten Beratung über den Gesetzentwurf im Bundestag sagte sie, die Mittel ihres Ministeriums seien überwiegend für langfristige Investitionen gebunden. Der Fokus liege auf Bauen, um bezahlbaren Wohnraum zu schaffen. Das Wohngeld ist nach ihren Worten der einzige Posten, bei dem Einsparungen erbracht werden könnten. Zuletzt hatten 1,3 Millionen Haushalte Wohngeld bezogen. Die Änderungen würden dazu führen, dass etwa ein Drittel davon die Leistung künftig nicht mehr bekommt. Der Bundesverband Windenergie fordert, überschüssigen Windstrom besser zu nutzen. Geschäftsführer Axthelm sagte der ARD, die Politik müsse dafür die Möglichkeiten schaffen. Mit dem nicht benötigten Strom könnten zum Beispiel Batteriespeicher gefüllt oder Mobilitätskonzepte umgesetzt werden. Bisher schalten Netzbetreiber Windräder wegen überlasteter Netze immer wieder ab.
10: Das Schlagradio-Wetter in Berlin-Brandenburg. Wir haben in Berlin-Zehlendorf 12 Grad, in Eisenhüttenstadt an der Oder 11 und in Jüterbog im Fleming 11 Grad. Tagsüber ziehen dichte Wolkenfelder durch. Über den Mittag bleibt es noch weitgehend trocken, bevor am Nachmittag von Westen her Regen einsetzt. Die Höchstwerte, die erreichen heute rund 14 Grad.
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10: Hallo auf die Straße, liebe Autofahrer. Aktuell gibt Stau in Berlin auf der 100 zwischen Schmargendorf und Schöneberg. Bitte mal 20 Minuten mehr Zeit planen. Auf der 100 zwischen Hohenzollernamm und Funkturm 15 Minuten und nochmal zwischen Gradestraße und Schöneberg 10 Minuten. Und in Brandenburg gibt es ebenfalls Stau auf der A15 zwischen Forst und Rockhusen. Da kommt es zu 9 Minuten Verzögerungen. Auf der A12 zwischen Frankfurt-Oder West und Frankfurt-Oder 6 Minuten und nochmal die A10 zwischen Erkner und Rüdersdorf mit 5 Minuten. Kommt alle gut an.
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10: Schlagerradio. Ich wünsche euch einen tollen Start in den Freitagvormittag. Andi Schmidt ist hier.

Ute Freudenberg und Christian Leis. Was für ein toller Titel. Auf den Dächern von Berlin. Ich liebe diesen Song. Schön, dass ihr mit dabei seid. Einen tollen Vormittag wünsche ich euch in Berlin-Brandenburg. Jetzt habe ich Heinz-Rudolf Kunze für euch. Du bist nicht allein.

0: Helene Fischer an meiner Seite. Schlagerradio ist hier gleich mit Thomas Anders.
1: Die gute Geschichte.
0: Stellt euch mal vor, ein Gewürz, das wir alle zum Kuchenbacken kennen, das könnte in Zukunft schwere Wunden heilen. Genau, das haben nämlich Forschende aus Leipzig jetzt rausgefunden. Sie haben Vanillin, also den Hauptgeschmacksträger von Vanille, so weiterentwickelt, dass er wie ein natürliches Antibiotika wirkt. Das Geniale daran, er tötet hartnäckige Bakterien ab und sorgt gleichzeitig dafür, dass sich neues Gewebe viel schneller bildet. Das ist ein riesiger Hoffnungsschimmer für Menschen, gerade mit chronischen Wunden. Vanille kann eben viel mehr als nur lecker schmecken.

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18: In Schlindow ist aktuell ein Blitzer gemeldet worden, in der Hauptstraße, dort in der 50er-Zone. Dann gibt es noch einen Blitzer in Altfriedrichsfelde, dort in der 50er-Zone. Und noch einer in der Dönhoffstraße in Karlshorst, dort in der 30er-Zone.
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19: Ich bin Jerome Nussbaum. Bei der Berliner S-Bahn werden nach 30 Jahren Betrieb einige Züge aussortiert. Laut Verkehrsverbund VBB wird der Berufsverkehr deshalb auf den Linien S1 und S5 ausgedünnt. Dennoch müssen sich Fahrgäste auf höhere Ticketpreise einstellen. Im Schnitt steigen sie um 3,7%. Einzelne Tickets werden dadurch um bis zu 30 Cent teurer. Die Polizei will in Potsdam verstärkt gegen gewalttätige Jugendgruppen vorgehen. Dafür wird die Polizeipräsenz verstärkt. Außerdem wurde eine eigene Ermittlungsgruppe eingerichtet. Es hieß, in einigen Stadtteilen würden vermehrt Jugendliche als Verdächtige bei Gewaltstraftaten beschrieben. Dabei gehe es auch um Körperverletzungen und Raubdelikte. Es handele sich um lose Gruppen, die mehrheitlich aus Potsdam kämen. Es gab auch schon Festnahmen. Der Zentralrat der Juden kritisiert die Antisemitismusvereinbarung von Linken, Grünen und SPD in Berlin als unzureichend. Präsident Schuster erklärte, das Papier könne nicht kaschieren, dass Antisemitismus in der Berliner Linken weiterhin geduldet werde. SPD und Grüne hatten die Vereinbarung zur Bedingung für Sondierungsgespräche gemacht. Die drei Parteien bekennen sich darin, jüdisches Leben zu schützen. Antisemitische Vorfälle sollen mit einem Parteiausschluss geahndet werden. In Velten hat es am Abend einen größeren Polizeieinsatz gegeben. Ein Mann hatte sich in der Viktoriastraße verschanzt. Die Einsatzkräfte vermuteten, dass er bewaffnet sein könnte. Sie nahmen per Telefon Kontakt zu ihm auf. Dadurch sei der 50-Jährige dazu bewegt worden, sich zu stellen, sagte ein Polizeisprecher. Der Mann ließ sich dann ohne Widerstand festnehmen. Eine Gefahr für andere bestand demnach nicht.
18: Das Schlagerradio-Wetter hier bei uns in Berlin und Brandenburg. Heute Wechsel aus Sonne und Wolken. Am Nachmittag bleibt es erstmal noch trocken. Zum Nachmittag kommt dann von Westen Regen rein. Das Ganze bei 14 Grad.
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18: Hallo auf die Straße, liebe Autofahrer. Aktuell gibt es keine größeren Staus in Berlin, aber in Brandenburg bitte aufpassen auf der A15 zwischen Forst und Rockhausen, 9 Minuten hier. Auf der A10 zwischen Erkner und Rüdersdorf, 8 Minuten. Und auf der A12 zwischen Mühlrose und Frankfurt-Oder, 7 Minuten. Kommt alle gut an.
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0: Guido D'Angelo, jenseits von Ihnen hier Schlagerradio. Schönen Vormittag gleich mit Michelle. 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

0: Tolle Version von Effa David's Words von Joey Heindle, schwer zu erklären hier Schlagerradio, gleich mit Udo Jürgens.
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Oder soll es vielleicht doch ein Keks sein?

0: Andi Schmidt ist hier, gleich mit unter anderem Andreas Burani, Juliane Werding, Jürgen Drews, Carsten Walter in der nächsten halben Stunde und außerdem auch unsere Schlagerradio-Experten. Und da sprechen wir heute mal, wie man Erkältungen am besten vorbeugen kann.
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1: Aktueller Blitzer in Berlin und zwar Mehringdamm in der 30er-Zone wird geblitzt und Rhein-Baben-Allee ebenfalls in der 30er. Und in Potsdam gibt es einen Blitzer in der Geschwister-Scholl-Straße, dort bei 30.
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2: Ich bin Jerome Nussbaum. Die offiziellen Sondierungsgespräche von Linken, Grünen und SPD in Berlin haben begonnen. Knapp 3 Wochen nach der Abgeordnetenhauswahl wird über ein mögliches Regierungsbündnis beraten. Linke Landeschefin Wolter sagte, man wolle durchgehend tagen, um möglichst schnell zu einem Ergebnis zu kommen. Nach der Evakuierung eines Wohnhauses in Lauchhammer wird zum Tod eines Mannes aus dem Haus ermittelt. Der Bewohner war später in einer Unterkunft der Feuerwehr gestorben. Ob es einen Zusammenhang gibt, ist noch unklar. Mieter hatten einen Knall gehört. Daraufhin wurden Risse an der Wand des Hauses festgestellt. Bundesaußenminister Wade Fuhl fordert von Russland Transparenz zum Tod einer Mitarbeiterin in einem Pestforschungsinstitut in Sibirien. Demnach solle geklärt werden, woran in russischen Laboren geforscht werde, sagte er der Bild.
3: Die Welt habe Fragen, so Wade Fuhl. Und darauf schulde Moskau Antworten. Gegebenenfalls müsse die EU konsequente Reisebeschränkungen ergreifen. Es könne kein Risiko eingegangen werden. Russischen Medien zufolge war in der vergangenen Woche eine 28 Jahre alte Labormitarbeiterin in Irkutsk an der Lungenpest gestorben. Sie soll sich durch ein zerbrochenes Reagenzglas infiziert haben. Der Kreml weist das als Falschmeldungen zurück. Offiziell ist die Rede von einer Lungenentzündung unbekannter Herkunft. Noah Ulrich, Redaktion.
2: Bundesbauministerin Huberts verteidigt die geplanten Kürzungen beim Wohngeld. Bei der ersten Beratung über den Gesetzentwurf im Bundestag sagte sie, die Mittel ihres Ministeriums seien überwiegend für langfristige Investitionen gebunden. Der Fokus liege auf Bauen, um bezahlbaren Wohnraum zu schaffen. Das Wohngeld ist nach ihren Worten der einzige Posten, bei dem Einsparungen erbracht werden könnten. Zuletzt hatten 1,3 Millionen Haushalte Wohngeld bezogen. Die Änderungen würden dazu führen, dass etwa ein Drittel davon die Leistung künftig nicht mehr bekommt. Der Bundesverband Windenergie fordert, überschüssigen Windstrom besser zu nutzen. Geschäftsführer Axthelm sagte der ARD, die Politik müsse dafür die Möglichkeiten schaffen. Mit dem nicht benötigten Strom könnten zum Beispiel Batteriespeicher gefüllt oder Mobilitätskonzepte umgesetzt werden. Bisher schalten Netzbetreiber Windräder wegen überlasteter Netze immer wieder ab.
1: Das Schlagerradio-Wetter in Berlin-Brandenburg. Wir haben in Berlin-Zehlendorf 12 Grad, in Eisenhüttenstadt an der Oder 11 und in Jüterbog im Fleming 11 Grad. Tagsüber ziehen dichte Wolkenfelder durch. Über den Mittag bleibt es noch weitgehend trocken, bevor am Nachmittag von Westen her Regen einsetzt. Die Höchstwerte, die erreichen heute rund 14 Grad.
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1: Hallo auf die Straße, liebe Autofahrer. Aktuell Stau auf der 100 zwischen Jakob-Kaiser-Platz und Messedamm bei 7 Minuten. Und in Brandenburg gibt es ebenfalls Stau auf der A12 zwischen Milrose und Frankfurt-Oder 11 Minuten und auf der A10 zwischen Erkner und Rüdersdorf 7 Minuten. Kommt alle gut an.
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1: Kurz nach 11, der Vormittag hier bei Schlagerradio. Schön, dass ihr mit dabei seid. Die richtige Musik habe ich jetzt für euch auf jeden Fall. Gleich mit Jürgen Drews. Juliane Werding ist mit am Start und jetzt freuen wir uns auf Andreas Burani. Nur in meinem Kopf. Anni Schmidt ist hier. Hi.

Nacht vollschatten. Juliane Werding, schönen Vormittag euch in Berlin-Brandenburg. Jetzt Jürgen Drews gleich mit den Kornblumen. Außerdem haben wir unsere Schlagerradio-Experten und da sprechen wir gleich mal über Vorbeugen bei Erkältungen.

0: Carsten Walter ist Mr. Right, hier ist Schlagerradio.
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0: Die Nase läuft, der Hals, der kratzt, der Kopf, der brummt. Die Erkältung ist zurück. Bevor jetzt direkt zur Medikamentenschublade gegriffen wird, können ein paar einfache Hausmittel die Beschwerden lindern. Die fasst unsere Kollegin Johanna Richter mal für euch zusammen.
2: Bei einer Erkältung gilt erstmal Ruhe und ausreichend trinken. Flüssigkeit hält die Schleimhäute feucht und kann dabei helfen, Schleim zu lösen. Auch warme Getränke wie Tee sind angenehm. Bei Halsschmerzen kann Gurgeln mit Salbei, Kamillen oder Salzwasser wohltuend sein. Eine Nasenspülung mit Kochsalzlösung kann außerdem dabei helfen, festsitzendes Sekret zu lösen und die Schleimhäute zu befeuchten. Ja, und wenn die Beschwerden stärker werden oder nicht wieder verschwinden, solltest du dir definitiv ärztlichen Rat einholen.
0: Danke dir, Johanna. Und damit du möglichst gesund durch die Erkältungssaison kommst, hier noch drei einfache Tipps. Regelmäßig Hände waschen, gerade nach dem Einkaufen oder wenn du mit vielen Menschen unterwegs warst. Ausreichend schlafen, der Körper braucht die Erholung, um mit Infekten besser klarzukommen. Und regelmäßig lüften. Frische Luft sorgt für einen besseren Luftaustausch, gerade in geschlossenen Räumen mit vielen Menschen. Und wenn es dich doch mal erwischt, dann jetzt schon mal gute Besserung.
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8: Wart ihr so schnell in Berlin? Momentan am Mehringdamm in der 30er-Zone wird geblitzt. In der Silbersteinstraße in der 30er steht ebenfalls ein Blitzer. Und in Potsdam wird im Kurfürstenstraße in der 30er-Zone geblitzt.
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9: Ich bin Jerome Nussbaum. Bei der Berliner S-Bahn werden nach 30 Jahren Betrieb einige Züge aussortiert. Laut Verkehrsverbund VBB wird der Berufsverkehr deshalb auf den Linien S1 und S5 ausgedünnt. Dennoch müssen sich Fahrgäste auf höhere Ticketpreise einstellen. Im Schnitt steigen sie um 3,7%. Einzelne Tickets werden dadurch um bis zu 30 Cent teurer. Die Polizei will in Potsdam verstärkt gegen gewalttätige Jugendgruppen vorgehen. Dafür wird die Polizeipräsenz verstärkt. Außerdem wurde eine eigene Ermittlungsgruppe eingerichtet. Es hieß, in einigen Stadtteilen würden vermehrt Jugendliche als Verdächtige bei Gewaltstraftaten beschrieben. Dabei gehe es auch um Körperverletzungen und Raubdelikte. Es handele sich um lose Gruppen, die mehrheitlich aus Potsdam kämen. Es gab auch schon Festnahmen. Der Zentralrat der Juden kritisiert die Antisemitismusvereinbarung von Linken, Grünen und SPD in Berlin als unzureichend. Präsident Schuster erklärte, das Papier könne nicht kaschieren, dass Antisemitismus in der Berliner Linken weiterhin geduldet werde. SPD und Grüne hatten die Vereinbarung zur Bedingung für Sondierungsgespräche gemacht. Die drei Parteien bekennen sich darin, jüdisches Leben zu schützen. Antisemitische Vorfälle sollen mit einem Parteiausschluss geahndet werden. In Velten hat es am Abend einen größeren Polizeieinsatz gegeben. Ein Mann hatte sich in der Viktoriastraße verschanzt. Die Einsatzkräfte vermuteten, dass er bewaffnet sein könnte. Sie nahmen per Telefon Kontakt zu ihm auf. Dadurch sei der 50-Jährige dazu bewegt worden, sich zu stellen, sagte ein Polizeisprecher. Der Mann ließ sich dann ohne Widerstand festnehmen. Eine Gefahr für andere bestand demnach nicht.
8: Das Schlagerradio Wetter hier bei uns in Berlin und Brandenburg. Heute Wechsel aus Sonne und Wolken. Am Nachmittag bleibt es erstmal noch trocken. Zum Nachmittag kommt dann von Westen Regen rein. Das Ganze bei 14 Grad.
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8: Hallo auf die Straße, liebe Autofahrer. Aktuell keine größeren Staus in Berlin, aber in Brandenburg klemmt es auf der A10 zwischen Werder und Lees. 12 Minuten Verzögerung hier. Die A12 zwischen Mülrose und Frankfurt-Oder 9 und auf der A10 zwischen Erkner und Rüdersdorf 7 Minuten. Kommt alle gut an.
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0: Hier Schlagerradio, habt einen schönen Vormittag mit uns, gleich mit dem neuen Hit von Vanessa Mai, I Fall in Love.
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0: Schlagerradio. Schönen Mittag gleich und eine schöne Mittagspausenparty. Es geht wieder rund, eine halbe Stunde lang darf getanzt werden, gesungen werden und einfach nur abgefeiert werden. Mit Marie Reim, Dieter Thomas Kuhn, Falco und vielen mehr. Ich wünsche gleich einen schönen Mittag euch.
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0: Aktuell in Hellersdorf in der Louis-Levin-Straße in der 50er wird geblitzt, außerdem in Schmargendorf in der Rhein-Baben-Allee in der 30er und in Müncheberg, Berliner Straße in der 50er-Zone.
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15: Ich bin Jerome Nussbaum. In Berlin starten Linke, Grüne und SPD knapp 3 Wochen nach der Abgeordnetenhauswahl heute ihre Sondierungsgespräche. Eine gemeinsame Vereinbarung gegen Antisemitismus hat den Weg dafür freigemacht. Laut SPD-Landeschef Krach geht die Vereinbarung aber über eine Distanzierung von Antisemitismus hinaus.
16: Und es ist auch völlig klar, der gleiche Mechanismus, der beim Themenfeld Antisemitismus gilt, der gilt auch bei dem Themenfeld organisierte Kriminalität, auch da darf es keine Nähe geben, keine Kontakte geben, sonst hat es Konsequenzen.
15: Thema zum Auftakt der Sondierungsgespräche sollte unter anderem der Landeshaushalt sein. Berlins Finanzlage ist angespannt. In den nächsten Jahren werden milliardenschwere Haushaltslücken erwartet. Die Polizei will in Potsdam verstärkt gegen gewalttätige Jugendgruppen vorgehen. Dafür wird die Polizeipräsenz verstärkt. Außerdem wurde eine eigene Ermittlungsgruppe eingerichtet. Es hieß, in einigen Stadtteilen würden vermehrt Jugendliche als Verdächtige bei Gewaltstraftaten beschrieben. Dabei gehe es auch um Körperverletzungen und Raubdelikte. Es gab auch schon Festnahmen. Der Friedensnobelpreis geht in diesem Jahr an die südafrikanische Juristin Navi Pillay. Das gab die norwegische Nobeljury in Oslo bekannt. Sie habe dazu beigetragen, dass Kriegsverbrechen und Völkermord angemessen verfolgt werden. Von 2003 bis 2008 war sie Richterin am Internationalen Strafgerichtshof in Den Haag. In diesem Jahr waren 287 Kandidaten für den Friedensnobelpreis nominiert. Darunter soll auch US-Präsident Trump gewesen sein. Er hatte von Preisträgerin Machado im vergangenen Jahr symbolisch die dazu zugehörige Medaille überreicht bekommen. In den USA beginnen weitere Gespräche zwischen US-Unterhändlern und der Ukraine. Mit dem Ziel eines Kriegsendes mit Russland hat der ukrainische Präsident Zelensky ein Verhandlungsteam nach Miami geschickt.
17: Offenbar beteiligen sich auch Sicherheitsberater aus Deutschland, Großbritannien und Frankreich daran. Es gibt US-Berichte, wonach die Unterhändler der USA einen neuen Vorschlag haben, wie der Ukraine-Krieg beendet werden könnte. Ulrike Klein, Redaktion.
15: Ex-Fußball-Bundestrainer Jogi Löw ist wieder in seinen blauen Glückskaschmir-Pullover geschlüpft. Diesmal nicht für die Nationalmannschaft, sondern für einen Discounter. Die Modemarke Strenes hat den Pullover aus der Zeit der Fußball-WM 2010 in Südafrika neu aufgelegt. Fans können ihn sich bei Lidl für knapp 50 Euro sichern. Am Montag soll er in die Filialen kommen.
0: Das Schlagradio-Wetter in Berlin-Brandenburg. Wir haben in Berlin-Köpenick 13 Grad, in Lüchen in der Uckermark 12 und in Lüppen im Unterspreewald, da sind es 13 Grad. Heute Nachmittag, da bleibt es meist trocken, es setzt aber von Westen her dann später Regen ein. Die Höchstwerte, die erreichen 14 Grad. Morgen ist es wechselnd bewölkt und es bleibt durchweg trocken. Die Höchstwerte erreichen morgen dann bis zu 17 Grad.
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0: Hallo auf die Straße, liebe Autofahrer. Aktuell keine größeren Staus in Berlin, aber in Brandenburg klemmt es auf der A10 zwischen Werder und Lees. 12 Minuten Verzögerung hier. Die A12 zwischen Milrose und Frankfurt oder 9 und auf der A10 zwischen Erkner und Rüdersdorf 7 Minuten. Kommt alle gut an.
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0: Schlagerradio. Rein geht's in die Mittagspausenparty. Andi Schmidt ist hier. Viel Spaß dabei.

ist mittendrin und wir auch in unserer Mittagspausenparty. Immer montags bis freitags von 12 bis 12.30 Uhr darf gefeiert werden, mitgesungen werden und auch mitgetanzt werden. Jetzt zum Beispiel mit Hubert K. und seiner Rosemarie. Und danach geht's direkt Marie Reim und der Heartbreak.

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Damit war er Nummer 1 in Amerika. Falco und Rock Me Amadeus. Hier ist die Mittagspausenparty bei Schlagerradio. Immer montags bis freitags von 12 bis halb 1. Und jetzt gibt's den Marathon mit Helene Fischer.

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16: Aktuell wird geblitzt in Wedding, Afrikanische Straße in der 30er Zone, Gesundbrunnen in der Badstraße, dort in der 30er und Müncheberg in der Berliner Straße ebenfalls bei 50.
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17: Ich bin Jerome Nussbaum. Die offiziellen Sondierungsgespräche von Linken, Grünen und SPD in Berlin haben begonnen. Knapp drei Wochen nach der Abgeordnetenhauswahl wird über ein mögliches Regierungsbündnis beraten. Linke Landeschefin Wolter sagte, man wolle durchgehend tagen, um möglichst schnell zu einem Ergebnis zu kommen. In Bernau hat es am Abend eine Andacht für die Simson-Clique gegeben, die bei Biesenthal von einem Autofahrer erfasst und getötet wurde. Die Marienkirche war bis auf den letzten Platz gefüllt. Zahlreiche Menschen trauerten um die vier Jugendlichen. Der 61-jährige Autofahrer war frontal mit ihnen zusammengestoßen, als er mit einem Mal gleich mehrere Autos überholen wollte. Gegen ihn wird wegen fahrlässiger Tötung ermittelt. Bei der Berliner S-Bahn werden nach 30 Jahren Betrieb einige Züge aussortiert. Laut Verkehrsverbund VBB wird der Berufsverkehr deshalb auf den Linien S1 und S5 ausgedünnt. Dennoch müssen sich Fahrgäste auf höhere Ticketpreise einstellen. Im Schnitt steigen sie um 3,7%. Einzelne Tickets werden dadurch um bis zu 30 Cent teurer. Nach der Evakuierung eines Wohnhauses in Lauchhammer wird zum Tod eines Mannes aus dem Haus ermittelt. Der Bewohner war später in einer Unterkunft der Feuerwehr gestorben. Ob es einen Zusammenhang gibt, ist noch unklar. Mieter hatten einen Knall gehört. Daraufhin wurden Risse an der Wand des Hauses festgestellt.
16: Das Schlagradio-Wetter hier bei uns in Berlin und Brandenburg. Heute Wechsel aus Sonne und Wolken. Am Nachmittag bleibt es erstmal noch trocken. Zum Nachmittag kommt dann von Westen Regen rein. Das Ganze bei 14 Grad.
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16: Hallo auf die Straße, liebe Autofahrer. Aktuell gibt es in Berlin keine Staus, aber in Brandenburg auf der A12 zwischen Milrose und Frankfurt-Oder 13 Minuten. Auf der A10 zwischen Erkner und Rüdersdorf 7 und auf der A10 zwischen Großkreuz und Leest 6 Minuten. Kommt alle gut an.
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0: Es ist und bleibt ein Ohrwurm von Peter Maffay. Über sieben Brücken musst du gehen, hier ist Schlagerradio. Ich wünsche einen schönen Mittag und jetzt schauen wir mal, wie es das Wochenende wird.
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0: Ebi, sag's uns, wie wird's Wochenende bei uns?
2: Ja, hier in Berlin und Brandenburg wird's eher nass. Der Samstag startet bewölkt und mit einzelnen Schauern. Dazu Temperaturen zwischen 15 und 17 Grad. Also am besten die Regenjacke einpacken, wenn es dann in Berlin zum Festival of Lights geht. In der Nacht bleibt es dann bewölkt, später dann auch stärker bewölkt, aber trotzdem trocken, mit Temperaturen zwischen 7 und 9 Grad. Der Sonntag dann, ähnlich wie Samstag, stark bewölkt und verregnet. Kurze Gewitter sind auch nicht ausgeschlossen. Das mit Temperaturen zwischen 14 und 16 Grad, also mit dem Regenschirm ab nach Kleister auf den Erlebnishof zur Kürbisausstellung unter dem Motto Kürbis goes Hollywood. Zusammengefasst, lieber die Regenjacke einpacken, der Sommer ist jetzt wohl erstmal vorbei.
0: Ja, der Herbst ist da und damit müssen wir leben, aber da machen wir das Beste draus natürlich, ne? Jetzt auch hier bei Schlagerradio musikalisch, hier ist Safia.

0: toller Song von Bernhard Brink hier Schlagerradio gleich mit Eloy de Jong und Beatrice Egli.
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0: Schlagerradio, habt einen schönen Mittag mit uns, gleich mit Marina, die schöne Insel La Isla Bonita. Klaus Lage ist mit am Start, Michelle und unsere beiden Piloten. Und die sind heute am Spinnen. Naja, so ähnlich jedenfalls. Wir hören es in 20 Minuten.
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1: Nicht so schnell fahren in Berlin. Aktuell am Columbiadamm in der 50er-Zone wird geblitzt. Mehringdamm in der 30er und auch Köthener Straße in der 50er. Und in Brandenburg an der Havel steht ein Blitzer in der Gürdenallee. Da wird aber in beide Richtungen geblitzt.
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2: Ich bin Jerome Nussbaum. In Berlin starten Linke, Grüne und SPD knapp 3 Wochen nach der Abgeordnetenhauswahl heute ihre Sondierungsgespräche. Eine gemeinsame Vereinbarung gegen Antisemitismus hat den Weg dafür freigemacht. Laut SPD-Landeschef Krach geht die Vereinbarung aber über eine Distanzierung von Antisemitismus hinaus.
3: Und es ist auch völlig klar, der gleiche Mechanismus, der beim Themenfeld Antisemitismus gilt, der gilt auch bei dem Themenfeld organisierte Kriminalität, auch da darf es keine Nähe geben, keine Kontakte geben, sonst hat es Konsequenzen.
2: Thema zum Auftakt der Sondierungsgespräche sollte unter anderem der Landeshaushalt sein. Berlins Finanzlage ist angespannt. In den nächsten Jahren werden milliardenschwere Haushaltslücken erwartet. Die Polizei will in Potsdam verstärkt gegen gewalttätige Jugendgruppen vorgehen. Dafür wird die Polizeipräsenz verstärkt. Außerdem wurde eine eigene Ermittlungsgruppe eingerichtet. Es hieß, in einigen Stadtteilen würden vermehrt Jugendliche als Verdächtige bei Gewaltstraftaten beschrieben. Dabei gehe es auch um Körperverletzungen und Raubdelikte. Es gab auch schon Festnahmen. Der Friedensnobelpreis geht in diesem Jahr an die südafrikanische Juristin Navi Pillay. Das gab die norwegische Nobeljury in Oslo bekannt. Sie habe dazu beigetragen, dass Kriegsverbrechen und Völkermord angemessen verfolgt werden. Von 2003 bis 2008 war sie Richterin am Internationalen Strafgerichtshof in Den Haag. In diesem Jahr waren 287 Kandidaten für den Friedensnobelpreis nominiert. Darunter soll auch US-Präsident Trump gewesen sein. Er hatte von Preisträgerin Machado im vergangenen Jahr symbolisch die dazugehörige Medaille überreicht bekommen. In den USA beginnen weitere Gespräche zwischen US-Unterhändlern und der Ukraine. Mit dem Ziel eines Kriegsendes mit Russland hat der ukrainische Präsident Zelensky ein Verhandlungsteam nach Miami geschickt.
4: Offenbar beteiligen sich auch Sicherheitsberater aus Deutschland, Großbritannien und Frankreich daran. Es gibt US-Berichte, wonach die Unterhändler der USA einen neuen Vorschlag haben, wie der Ukraine-Krieg beendet werden könnte. Ulrike Klein, Redaktion.
2: Ex-Fußball-Bundestrainer Jogi Löw ist wieder in seinen blauen Glückskaschmir-Pullover geschlüpft. Diesmal nicht für die Nationalmannschaft, sondern für einen Discounter. Die Modemarke Strenes hat den Pullover aus der Zeit der Fußball-WM 2010 in Südafrika neu aufgelegt. Fans können ihn sich bei Lidl für knapp 50 Euro sichern. Am Montag soll er in die Filialen kommen.
1: Das Schlagerradio-Wetter in Berlin-Brandenburg. Wir haben in Berlin-Köpenick 13 Grad, in Lüchen in der Uckermark 12 und in Lüppen im Unterspreewald, da sind es 13 Grad. Heute Nachmittag, da bleibt es meist trocken, es setzt aber von Westen her dann später Regen ein. Die Höchstwerte, die erreichen 14 Grad. Morgen ist es wechselnd bewölkt und es bleibt durchweg trocken. Die Höchstwerte erreichen morgen dann bis zu 17 Grad.
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1: Hallo auf die Straße, liebe Autofahrer. Aktuell gibt es in Berlin keine Staus, aber in Brandenburg auf der A12 zwischen Mühlrose und Frankfurt-Oder 13 Minuten. Auf der A10 zwischen Erkner und Rüdersdorf 7 und auf der A10 zwischen Großkreuz und Leest 6 Minuten. Kommt alle gut an.
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1: Schlagerradio. Kurz nach 13 Uhr, schön, dass ihr mit dabei seid. Hier ist der Mittag mit Marina La Isla Bonita. Die schöne Insel gibt's jetzt von mir. Ich bin Andi

Auflage. Monopoly hier, Schlagerradio, gleich mit Michelle. 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

0: Daniel Johnson hier bei Schlagerradio. Ich träum dich. Gleich geht's mal Janne Rosenberg. Jetzt aber erstmal unsere beiden Piloten und die Spinnen. Also, nee, die sprechen jetzt über Spinnen. Ach, hört einfach selbst. Wir schalten mal direkt ins Cockpit.
1: Letzter Aufruf für zwei Piloten über den Wolken.
2: Check, du, was liegt heute an, Kollege Olo?
3: Guten Morgen, Captain. Oh, der Gerhard Schröder war beim Geburtstag von Putin.
2: Ja, man soll die Feste feiern.
3: Wie sie fallen.
2: Nee, in dem Fall, wo sie lallen. Achtung, Cabin Crew, Fräulein Schieber, bitte ins Cockpit.
4: Ja, Captain.
2: Alles gut bei Ihnen dahin?
4: Ja, sagen Sie mal, was machen Sie eigentlich gegen Spinnen?
2: Gegen Spinnen? Nix. Kann man nichts machen. Heutzutage kann man sich ja nicht mal gegen diese vielen Spinner da draußen wehren, nicht?
4: Also bei mir in der Wohnung wimmelt es jetzt im Herbst wieder von Spinnen.
2: Ui, es muss am 5G liegen. Gutes Netz.
4: Haha, aber im Ernst, heute Morgen saß im Schlafzimmer wieder eine riesengroße Winkelspinne.
2: Eine Winkelspinne? Wie viel Grad? 90?
4: Ach, jetzt machen Sie doch mal nicht immer dumme Witze. Haben Sie gar keine Angst vor Spinnen?
2: Nö, außer die Frau Siebert von nebenan, seit sie alleine wohnt.
4: Was?
2: Ja, ich glaube, das ist eine schwarze Witwe. Naja, aber mein Onkel Hubert, der hat auch immer so viel Angst vor Spinnen im Haus. Und der hat sich da was sehr Gutes einfallen lassen.
4: Was denn?
2: Ja, der hat sich 50 Chamäleons zugelegt. Zack, Ruhe.
5: Entschuldigung, gibt es dazu Infos im World Wide Web?
6: Nein.
2: So, Landanflug oder Tower meldet, im Airport Fitness Center gibt es wohl wie bei Ihnen eine Insektenplage.
4: Wieso das?
2: Ja, hier steht heute Spinning.
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6: Aktuell in Hellersdorf in der Louis-Levin-Straße in der 50er wird geblitzt. Außerdem in Schmargendorf in der Rhein-Baben-Allee in der 30er und in Müncheberg, Berliner Straße in der 50er-Zone.
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7: Ich bin Jerome Nussbaum. Die offiziellen Sondierungsgespräche von Linken, Grünen und SPD in Berlin haben begonnen. Knapp 3 Wochen nach der Abgeordnetenhauswahl wird über ein mögliches Regierungsbündnis beraten. Linke Landeschefin Wolter sagte, man wolle durchgehend tagen, um möglichst schnell zu einem Ergebnis zu kommen. In Bernau hat es am Abend eine Andacht für die Simson-Clique gegeben, die bei Biesenthal von einem Autofahrer erfasst und getötet wurde. Die Marienkirche war bis auf den letzten Platz gefüllt. Zahlreiche Menschen trauerten um die 4 Jugendlichen. Der 61-jährige Autofahrer war frontal mit ihnen zusammengestoßen, als er mit einem Mal gleich mehrere Autos überholen wollte. Gegen ihn wird wegen fahrlässiger Tötung ermittelt. Bei der Berliner S-Bahn werden nach 30 Jahren Betrieb einige Züge aussortiert. Laut Verkehrsverbund VBB wird der Berufsverkehr deshalb auf den Linien S1 und S5 ausgedünnt. Dennoch müssen sich Fahrgäste auf höhere Ticketpreise einstellen. Im Schnitt steigen sie um 3,7%. Einzelne Tickets werden dadurch um bis zu 30 Cent teurer. Nach der Evakuierung eines Wohnhauses in Lauchhammer wird zum Tod eines Mannes aus dem Haus ermittelt. Der Bewohner war später in einer Unterkunft der Feuerwehr gestorben. Ob es einen Zusammenhang gibt, ist noch unklar. Mieter hatten einen Knall gehört. Daraufhin wurden Risse an der Wand des Hauses festgestellt.
6: Das Schlagerradio-Wetter hier bei uns in Berlin und Brandenburg. Heute Wechsel aus Sonne und Wolken. Am Nachmittag bleibt es erstmal noch trocken. Zum Nachmittag kommt dann von Westen Regen rein. Das Ganze bei 14 Grad.
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6: Hallo auf die Straßen, liebe Autofahrer. Aktuell gibt es Stau in Berlin. Dreimal auf der A100 zwischen Tempelhofer Damm und Pritzer Damm mit 7 Minuten. Dann Jakob-Kaiser-Platz bis Spandauer Damm 5 und Oberlandstraße bis Schöneberg 5 Minuten. In Brandenburg Stau auf der A13 zwischen Großköris und Baruth, da 21 Minuten. Die A10 zwischen Klinde und Lees mit 20 Minuten. Und auf der A10 zwischen Erkner und Rüdersdorf 15 Minuten. Kommt alle gut an.
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0: Vanessa Mai, hier gehört bei Schlagerradio. Habt einen schönen Mittag. Jetzt gleich gibt's Matthias Reim für euch.
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0: Schönen Nachmittag gleich hier Schlagerradio. Tolle Musik habe ich jetzt zum Start in den Nachmittag. Unter anderem freuen wir uns auf DJ Ötzi, auf Udo Lindenberg, auf Kerstin Ott, Johannes Oerding und viele, viele mehr. Und natürlich auch unsere Promi-News. Die gibt's in knapp 20 Minuten.
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0: Aktuell wird geblitzt in Wedding, Afrikanische Straße in der 30er Zone, Gesundbrunnen in der Badstraße dort in der 30er und Müncheberg in der Berliner Straße ebenfalls bei 50.
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15: Ich bin Jerome Nussbaum. Die offiziellen Sondierungsgespräche von Linken, Grünen und SPD in Berlin haben begonnen. Knapp 3 Wochen nach der Abgeordnetenhauswahl wird über ein mögliches Regierungsbündnis beraten. Linke Landeschefin Wolter sagte, man wolle durchgehend tagen, um möglichst schnell zu einem Ergebnis zu kommen. In Velten dürfen städtische Räume nicht mehr für religiöse Zwecke genutzt werden. Die Kommunalaufsicht des Landkreises Oberhavel hat dazu einen entsprechenden Beschluss der Stadtverordnetenversammlung bestätigt. Es hieß, der Beschluss sei rechtmäßig, da dieser nicht an eine bestimmte Religion geknüpft sei. Eine Benachteiligung wegen des Glaubens sieht die Kommunalaufsicht nicht. Die südafrikanische Juristin Navi Pillay bekommt den Friedensnobelpreis. Das Nobelkomitee in Oslo ehrt sie damit für ihren Einsatz für den Frieden und das Völkerrecht.
16: Navi Pillay habe dazu beigetragen, dass Kriegsverbrechen und Völkermord angemessen verfolgt werden. Sie war Richterin am Internationalen Strafgerichtshof in Den Haag, danach Hohe Kommissarin der Vereinten Nationen für Menschenrechte. Insgesamt waren in diesem Jahr 287 Kandidaten für den Friedensnobelpreis nominiert. Darunter soll auch US-Präsident Trump gewesen sein. Er hatte von Preisträgerin Machado im vergangenen Jahr symbolisch die dazugehörige Medaille bekommen. Der Friedensnobelpreis ist wie die anderen Nobelpreise auch mit 1 Million Euro dotiert und wird am 10. Dezember überreicht, dem Todestag des Stifters Alfred Nobel. Ulrike Klein, Redaktion.
15: Bundesaußenminister Wadephul fordert von Russland Transparenz zum Tod einer Mitarbeiterin in einem Pestforschungsinstitut in Sibirien. Demnach solle geklärt werden, woran in russischen Laboren geforscht werde, sagte er der Bild.
17: Gegebenenfalls müsse die EU konsequente Reisebeschränkungen ergreifen. Es könne kein Risiko eingegangen werden. Russischen Medien zufolge war in der vergangenen Woche eine 28 Jahre alte Labormitarbeiterin in Irkutsk an der Lungenpest gestorben. Sie soll sich durch ein zerbrochenes Reagenzglas infiziert haben. Der Kreml weist das als Falschmeldungen zurück. Offiziell ist die Rede von einer Lungenentzündung unbekannter Herkunft. Noah Ulrich, Redaktion.
15: Der Bundesverband Windenergie fordert, überschüssigen Windstrom besser zu nutzen. Geschäftsführer Axthelm sagte der ARD, die Politik müsse dafür die Möglichkeiten schaffen. Mit dem nicht benötigten Strom könnten zum Beispiel Batteriespeicher gefüllt oder Mobilitätskonzepte umgesetzt werden. Bisher schalten Netzbetreiber Windräder wegen überlasteter Netze immer wieder ab.
0: Das Schlagradio-Wetter in Berlin-Brandenburg. Wir haben in Berlin-Köpenick 13 Grad, in Lüchen in der Uckermark 12 und in Lüppen im Unterspreewald, da sind es 13 Grad. Heute Nachmittag, da bleibt es meist trocken, es setzt aber von Westen her dann später Regen ein. Die Höchstwerte, die erreichen 14 Grad. Morgen ist es wechselnd bewölkt und es bleibt durchweg trocken. Die Höchstwerte erreichen morgen dann bis zu 17 Grad.
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0: Hallo auf die Straßen, liebe Autofahrer. Aktuell gibt es Stau in Berlin. Dreimal auf der A100 zwischen Tempelhofer Damm und Pritzerdamm mit 7 Minuten. Dann Jakob-Kaiser-Platz bis Spandauer Damm 5 und Oberlandstraße bis Schöneberg 5 Minuten. In Brandenburg Stau auf der A13 zwischen Großkörris und Baruth, da 21 Minuten. Die A10 zwischen Glinde und Leest mit 20 Minuten. Und auf der A10 zwischen Erkner und Rüdersdorf 15 Minuten. Kommt alle gut. Dann.
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0: Schlagerradio. Rein in den Nachmittag, kurz nach 2. Andi Schmidt ist hier. Hallo.

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2: Schlagerradio ist hier. Einen schönen Nachmittag euch. 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

Kerstin Ott hier bei Schlagerradio. Habt einen schönen Nachmittag mit uns. Jetzt mal Neues aus der Welt der Stars und Sternchen. Und da gibt's gleich mal einen echten Profi-Einsatz bei Celine Dion. Bei ihrem großen Comeback-Konzert nahe Paris ist die Pop-Ikone auf der Bühne nämlich ausgerutscht und gestürzt. Doch Celine hat einfach ohne Unterbrechung weitergesungen, dem Publikum einen Daumen nach oben gezeigt und den Song eiskalt durchgezogen. Chapeau! Bei Promi Big Brother, da gibt's schon mal den ersten dicken Zoff, denn Gastronom René Doss, der sorgte mit einem anzüglichen Kommentar gegenüber No Angels-Sängerin Nadja Benaiza für mächtig Ehrgeiz. Nadja brach darauf ihre Dehnübungen sofort ab und machte klar, das war eine eindeutige Grenzüberschreitung. Jawohl. Und Hollywood-Legende Robert De Niro hat ein Herz für Vierbeiner. Kollege Woody Harrelson, der verriet, dass bei De Niro in New York mittlerweile sage und schreibe 18 Hunde leben. Der Oscar-Preisträger gibt sogar zu, dass er die Namen seiner kleinen Vierbeiner gar nicht alle weiß. Ja. Mehr Promi-Geschichten, die gibt's bei uns auch auf schlagerradio.de zum Nachlesen.

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7: Nicht so schnell fahren in Berlin. Aktuell am Columbia-Damm in der 50er-Zone wird geblitzt. Mehringdamm in der 30er und auch Köthener Straße in der 50er. Und in Brandenburg an der Havel steht ein Blitzer in der Gürdenallee. Da wird aber in beide Richtungen geblitzt.
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8: Ich bin Jerome Nussbaum. In Berlin beginnt das Festival of Lights und 80 Sehenswürdigkeiten werden mit Einbruch der Dunkelheit angestrahlt bis nächste Woche Sonntag. Im Berliner Dom gibt es dann auch Ambient-Konzerte, darunter mit DJ Westbam und Alle Farben. Zu den bekanntesten angestrahlten Sehenswürdigkeiten gehören wieder der Fernsehturm und das Brandenburger Tor. Brandenburgs Verkehrsminister Krumbach hat sich zu dem schweren Unfall mit 4 toten Teenagern bei Biesenthal geäußert. Er bestätigte, dass der Unfall jetzt von Gutachtern untersucht wird. Daneben ermitteln auch Polizei und Staatsanwaltschaft weiter. Der Landesbetrieb Straßenwesen habe die betroffene Landstraße nach dem Unglück vorgestern Abend schon inspiziert, so Krumbach in der ARD. Demnach handelt es sich dort nicht um einen Unfallschwerpunkt. Dem beschuldigten Autofahrer wird fahrlässige Tötung vorgeworfen. In Berlin-Neukölln sind wieder Schüsse gefallen. Ziel war in der Nacht ein Einfamilienhaus in Rodo. Die Eingangstür wurde getroffen. Die Polizei sprach von 3 Schüssen. Verletzt wurde niemand. Die Hintergründe sind noch unklar. Die LKA-Sondereinheit Ferrum für Schussvorfälle hat die Ermittlungen übernommen. Städtische Räume dürfen in Velten nicht mehr für religiöse Zwecke genutzt werden. Die Kommunalaufsicht des Landkreises Oberhavel hat dazu einen entsprechenden Beschluss der Stadtverordnetenversammlung bestätigt. Es hieß, der Beschluss sei rechtmäßig, da dieser nicht an eine bestimmte Religion geknüpft sei. Eine Benachteiligung wegen des Glaubens sieht die Kommunalaufsicht nicht.
7: Das Schlagerradio Wetter hier bei uns in Berlin-Brandenburg. Heute Wechsel aus Sonne und Wolken. Am Nachmittag bleibt es erstmal noch trocken. Zum Nachmittag kommt dann von Westen Regen rein. Das Ganze bei 14 Grad.
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7: Hallo auf die Straße, liebe Autofahrer. Stau aktuell in Berlin auf der 100 zwischen Schöneberg und Gradestraße 8 Minuten hier. Auf der 100 zwischen Oberlandstraße und Schöneberg 7. Und nochmal die 100 zwischen Albuinstraße und Gradestraße 7 Minuten. In Brandenburg, da staut's auf der A10 zwischen Großkreuz und Leest mit 37 Minuten. Auf der A10 zwischen Erkner und Rüdersdorf 31. Und auf der A10 zwischen Großkreuz und Werder 18 Minuten. Das aktuell die längsten Staus. Kommt alle gut an.
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Hier Schlagerradio mit Nena und gleich mit Howard Carpendale. Schönen Nachmittag euch. Berlin und Brandenburg, macht euch bereit für ein leuchtendes Wochenende. In der Hauptstadt startet nämlich ab heute das weltberühmte Festival of Lights. Zahlreiche Wahrzeichen und Gebäude verwandeln sich nämlich abends in eine riesige Open-Air-Lichtshow voller fantastischer Farben. Wer es am Samstag gemütlich und herbstlich mag, der schaut im Strandbad Wendenschloss in Köpenick vorbei. Beim Herbstfeuer direkt am Wasser gibt es tolle Musik, Stimmung und ein buntes Kinderprogramm und sogar ein Kinderkino. Und Hollywood-Feeling gibt es auf dem Erlebnishof Gleistow in Brandenburgs größter Kürbisausstellung. Staunt ihr über riesige Figuren aus tausenden Kürbissen? Dieses Jahr unter dem coolen Motto Kürbis goes to Hollywood. Egal was ihr macht, egal was ihr tut, habt mega Spaß dabei.

0: Schlagerradios hier mit Laura und Marc. Wünsche einen schönen Nachmittag.
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3: Hallo?
0: Ja, hallo. Charlene, bist du das?
3: Ja, hi. Ja,
0: hier ist der Andi von Schlagerradio.
3: Ja, wie cool.
0: Hab ich deinen Namen richtig ausgesprochen oder eher Charlene?
3: Ja, Charlene ist super.
0: Charlene ist super. Ja, super. Ja, du kannst dir bestimmt vorstellen, warum ich dich gerade anrufe, oder?
3: Ja, weil ich den Song gehört habe und dir nur WhatsApp geschickt habe.
0: Ja, gut erkannt, liebe Charlene. Ja, das siehst du mal. Andrea Berg haben wir gerade gesucht, ne?
3: Ja, korrekt, genau.
0: Ja, siehst du?
3: Ach, Mensch, schön.
0: Ja, und damit gewinnst du 50 Euro schon mal. Herzlichen Glückwunsch.
3: Ganz, ganz lieben Dank. Super. Ich habe so oft versucht. Ich weiß nicht, ob ihr das einsehen könnt, aber ich war wirklich immer dabei.
0: Siehst du, jetzt hat es geklappt. Und das Wichtigste ist ja auch diesmal für dich. Du bist qualifiziert für das 250.000 Euro Finale am 31. Oktober im Park Inn am Alex in Berlin. Auch da nochmal herzlichen Glückwunsch.
3: Ja, super. Ganz lieben Dank.
0: Und du weißt, was da auf dich zukommt?
3: Ja, auf jeden Fall. Also
0: Genau, du brauchst einen fünfstelligen Code, den musst du dir noch überlegen. Dann hast du 3 Chancen, den am Tresor einzugeben. Und wenn dein Code richtig ist, dann gewinnst du einfach mal so eine 250.000 Euro.
3: Einfach mal so. Na, das wäre doch auf jeden Fall super.
0: Ja, für ein paar Zahlen sozusagen, ne?
3: Genau, da muss ich noch meine Tochter in die Spur schicken. Die muss mir auch noch einen Code zurufen.
0: Sehr gut. Wüsstest du denn schon, was du mit einer 250.000 machen würdest? Oder mit einem Teil davon?
3: Also auf jeden Fall spenden für Tierheimen. Das ist mir auf jeden Fall sehr wichtig. Das mache ich auch privat schon. Aber wenn man so viel Geld zur Verfügung hätte, denke ich, sollte man das auf jeden Fall auch für einen sinnvollen Zweck nutzen.
0: Ja, das ist eine sehr, sehr gute Idee. Das ist eine sehr gute Idee.
3: Genau. Und ansonsten auch an die Zukunft für meine Tochter denken, vielleicht ein bisschen was investieren.
0: Das
3: wären so meine 2 ersten Gedanken.
0: Also schon mal ein paar Ziele gemacht, das ist schon mal gut. Ne?
3: Auf jeden Fall.
0: Alles klar. Charlene, dann wünsche ich dir ein ganz, ganz tolles Wochenende. Viel Spaß mit den 50 Euro und ich drücke dir die Daumen am 31. Oktober dann im Park in am Alex, wenn du deine Zahlen
3: angibst. Ganz lieben Dank. Ich wünsche dir auch ein schönes Wochenende.
0: Danke, tschüss.
3: Tschüss.
0: Und welchen 250.000 Euro Schlager wir als nächstes suchen, das verrät euch die Jenny jetzt gleich in knapp einer halben Stunde.
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0: Schönen Nachmittag und mit großen Schritten geht's Richtung Wochenende. Jetzt mit Jenny Wendelberger auf der anderen Seite der Nachrichten mit richtig cooler Musik in der nächsten halben Stunde übrigens. Ja, Marie Reim ist mit am Start, Felix Deluxe, Maite Kelly, P. Werner und noch viel mehr. Schönen Nachmittag euch, bis morgen.
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1: Nicht so schnell fahren in Berlin. Aktuell am Columbia-Damm in der 50er-Zone wird geblitzt. Mehringdamm in der 30er und auch Köthener Straße in der 50er. Und in Brandenburg an der Havel steht ein Blitzer in der Gürdenallee. Da wird aber in beide Richtungen geblitzt.
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2: Ich bin Jerome Nussbaum. Die offiziellen Sondierungsgespräche von Linken, Grünen und SPD in Berlin haben begonnen. Knapp 3 Wochen nach der Abgeordnetenhauswahl wird über ein mögliches Regierungsbündnis beraten. Linke Landeschefin Wolter sagte, man wolle durchgehend tagen, um möglichst schnell zu einem Ergebnis zu kommen. In Velten dürfen städtische Räume nicht mehr für religiöse Zwecke genutzt werden. Die Kommunalaufsicht des Landkreises Oberhavel hat dazu einen entsprechenden Beschluss der Stadtverordnetenversammlung bestätigt. Es hieß, der Beschluss sei rechtmäßig, da dieser nicht an eine bestimmte Religion geknüpft sei. Eine Benachteiligung wegen des Glaubens sieht die Kommunalaufsicht nicht. Die südafrikanische Juristin Navi Pillay bekommt den Friedensnobelpreis. Das Nobelkomitee in Oslo ehrt sie damit für ihren Einsatz für den Frieden und das Völkerrecht.
3: Navi Pillay habe dazu beigetragen, dass Kriegsverbrechen und Völkermord angemessen verfolgt werden. Sie war Richterin am Internationalen Strafgerichtshof in Den Haag, danach Hohe Kommissarin der Vereinten Nationen für Menschenrechte. Insgesamt waren in diesem Jahr 287 Kandidaten für den Friedensnobelpreis nominiert. Darunter soll auch US-Präsident Trump gewesen sein. Er hatte von Preisträgerin Machado im vergangenen Jahr symbolisch die dazugehörige Medaille bekommen. Der Friedensnobelpreis ist wie die anderen Nobelpreise auch mit 1 Million Euro dotiert und wird am 10. Dezember überreicht, dem Todestag des Stifters Alfred Nobel. Ulrike Klein, Redaktion.
2: Bundesaußenminister Wadefuhl fordert von Russland Transparenz zum Tod einer Mitarbeiterin in einem Pestforschungsinstitut in Sibirien. Demnach solle geklärt werden, woran in russischen Laboren geforscht werde, sagte er der Bild.
4: Gegebenenfalls müsse die EU konsequente Reisebeschränkungen ergreifen. Es könne kein Risiko eingegangen werden. Russischen Medien zufolge war in der vergangenen Woche eine 28 Jahre alte Labormitarbeiterin in Irkutsk an der Lungenpest gestorben. Sie soll sich durch ein zerbrochenes Reagenzglas infiziert haben. Der Kreml weist das als Falschmeldungen zurück. Offiziell ist die Rede von einer Lungenentzündung unbekannter Herkunft. Noah Ulrich, Redaktion.
2: Der Bundesverband Windenergie fordert, überschüssigen Windstrom besser zu nutzen. Geschäftsführer Axthelm sagte der ARD, die Politik müsse dafür die Möglichkeiten schaffen. Mit dem nicht benötigten Strom könnten zum Beispiel Batteriespeicher gefüllt oder Mobilitätskonzepte umgesetzt werden. Bisher schalten Netzbetreiber Windräder wegen überlasteter Netze immer wieder ab.
5: Schlagerradio-Wetter bei uns in Berlin und Brandenburg. Wir haben in Berlin-Kreuzberg 12 Grad, in Pritzwalk in der Prignitz 11 und in Schwedt oder hier in der Uckermark 13 Grad. Ansonsten ist es heute eher bewölkt. Es kann zwischendurch auch mal Regen dabei sein. Morgen bleibt es meist trocken bei 17 Grad.
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5: A100 zwischen der Alpuinstraße und Britzerdamm, 11 Minuten Verzögerung. Stau auf der A10 zwischen Großkreuz und Leest, 36 Minuten. Auf der A10 zwischen Freienbrink und Rüdersdorf, hier dauert es 31 Minuten länger. Und auf der A12 zwischen Briesen und Frankfurt-Oder, hier 18 Minuten Stau. Kommt alle gut an.
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5: Schlagerradio. Kurz nach 3, ich bin Jenny Wendelberger, jetzt Erik Philippi.

Berlin und Brandenburg macht Feierabend und es geht ins Wochenende. Hier ist Schlagerradio und denk dran, du hast hier noch die Chance auf eine Viertelmillion Euro. Hör heute genau hin im Nachmittag bei mir auf den 250.000 Euro Schlager. Der kommt von Kerstin Ott. Für immer für dich. Hier bei mir in voller Länge, dann schickst du schnell eine WhatsApp rüber an die 08079 89 99 mit dem Stichwort Schlagerradio und deinem Wohnort.

0: Morgengold. Ich glaube, das wünschen wir uns alle irgendwie, ne? Wolfgang Petri hier ist Schlagerradio. Ich wünsche dir einen schönen Freitagnachmittag. Emmy und Norman haben heute über einen besonderen Tag gesprochen, der heute ist.
1: Heute ist Tag der Kuriositäten und wer kennt's nicht, man will weiße Wäsche waschen, hat die rote Socke irgendwie übersehen, zack,
2: oh, alles
1: rosa.
2: Versaut.
1: Oder man will die Pizza aus dem Tiefkühler in den Ofen schieben, freut sich drauf, geht nach 10, 15 Minuten dahin und wundert sich, warum die Pizza noch tiefgefroren ist, weil man vergessen hat, eine Temperatur einzustellen.
2: Viel schlimmer ist es, du tust die Pizza rein und vergisst, dass sie drin ist und holst dann Kohle raus.
1: Auch gut.
2: Das passiert, glaube ich, häufiger.
0: Was ist dir denn schon mal so richtig Kurioses passiert? Etwas, bei dem du heute noch denkst, dass kann doch nicht wirklich passiert sein. WhatsApps gerne rein an die 08079 89 99.

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13: In Berlin-Kreuzberg, Skalitzer Straße, in Berlin-Köpenick ein Blitzer Müggelsee-Damm und einer steht auch noch in Bad Liebenwerda auf der B101. Hier statt einwärts wirst du geblitzt.
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14: Ich bin Jerome Nussbaum. In Berlin beginnt das Festival of Lights und 80 Sehenswürdigkeiten werden mit Einbruch der Dunkelheit angestrahlt bis nächste Woche Sonntag. Im Berliner Dom gibt es dann auch Ambient-Konzerte, darunter mit DJ Westbam und Alle Farben. Zu den bekanntesten angestrahlten Sehenswürdigkeiten gehören wieder der Fernsehturm und das Brandenburger Tor. Brandenburgs Verkehrsminister Krumbach hat sich zu dem schweren Unfall mit 4 toten Teenagern bei Biesenthal geäußert. Er bestätigte, dass der Unfall jetzt von Gutachtern untersucht wird. Daneben ermitteln auch Polizei und Staatsanwaltschaft weiter. Der Landesbetrieb Straßenwesen habe die betroffene Landstraße nach dem Unglück vorgestern Abend schon inspiziert, so Krumbach in der ARD. Demnach handelt es sich dort nicht um einen Unfallschwerpunkt. Dem beschuldigten Autofahrer wird fahrlässige Tötung vorgeworfen. In Berlin-Neukölln sind wieder Schüsse gefallen. Ziel war in der Nacht ein Einfamilienhaus in Rodo. Die Eingangstür wurde getroffen. Die Polizei sprach von 3 Schüssen. Verletzt wurde niemand. Die Hintergründe sind noch unklar. Die LKA-Sondereinheit Ferrum für Schussvorfälle hat die Ermittlungen übernommen. Städtische Räume dürfen in Velten nicht mehr für religiöse Zwecke genutzt werden. Die Kommunalaufsicht des Landkreises Oberhavel hat dazu einen entsprechenden Beschluss der Stadtverordnetenversammlung bestätigt. Es hieß, der Beschluss sei rechtmäßig, da dieser nicht an eine bestimmte Religion geknüpft sei. Eine Benachteiligung wegen des Glaubens sieht die Kommunalaufsicht nicht.
13: Das Schlagerradiowetter bei uns in Berlin und Brandenburg. Heute eher bewölkt mit Schauer, bisschen zwischendurch. Temperaturen um die 13 Grad. Morgen bleibt es meist trocken bei 17 Grad.
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13: A100 zwischen der Alpoinstraße und Britzerdamm, 11 Minuten Verzögerung. Stau auf der A10 zwischen Großkreuz und Leest, 36 Minuten. Auf der A10 zwischen Freienbrink und Rüdersdorf, hier dauert es 31 Minuten länger. Und auf der A12 zwischen Briesen und Frankfurt-Oder, hier 18 Minuten Stau. Kommt alle gut an.
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0: Über uns ist nur der Himmel, das ist der 9. Oktober, hier ist Schlagerradio. Gleich haben wir einen Song, der richtig Power mit sich bringt, heute Nacht Helene Fischer.
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0: Du achtest bei mir im Nachmittag heute noch auf Kerstin Ott. Das ist unser 250.000 Euro Schlager.
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0: Hörst du den in voller Länge bei mir, schickst du eine WhatsApp mit Schlagerradio und deinem Wohnort an die 08079 89 99. Landest du bei uns im Studio, gewinnst du sofort 50 Euro und bist beim Finale dabei. Da hast du dann drei Chancen, einen fünfstelligen Code in den Tresor einzugeben, und wenn der dann richtig ist, gewinnst du eine Viertelmillion Euro. Also heute auf jeden Fall, es passiert hier bald bei mir. Auf den 250.000 Euro Schlager achten, der kommt von Kerstin Ott.

0: kurz vor vier an diesem Freitagnachmittag. Ich hoffe, du kommst gut durch den Feierabendverkehr oder bist vielleicht schon zu Hause, holst noch die Kinder ab oder bist du einfach schon so ein bisschen im Feierabendfieber und im Wochenendfieber. Hier Schlagerradio. Gleich nach 16 Uhr starten wir rein mit Beatrice Egli und Samstagnacht.
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0: In Berlin-Charlottenburg, hier bist du geblitzt. In der Königin-Elisabeth-Straße, in Eberswalde, Eisenbahnstraße, Ecke Bahnhofsring. Und in Brandenburg an der Havel, August-Bebel-Straße, hier Höhe Fußgängerampel.
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15: Ich bin Jerome Nussbaum. In Berlin starten Linke, Grüne und SPD knapp drei Wochen nach der Abgeordnetenhauswahl heute ihre Sondierungsgespräche. Eine gemeinsame Vereinbarung gegen Antisemitismus hat den Weg dafür freigemacht. Laut SPD-Landeschef Krach geht die Vereinbarung aber über eine Distanzierung von Antisemitismus hinaus.
16: Und es ist auch völlig klar, der gleiche Mechanismus, der beim Themenfeld Antisemitismus gilt, der gilt auch bei dem Themenfeld organisierte Kriminalität, auch da darf es keine Nähe geben, keine Kontakte geben, sonst hat es Konsequenzen.
15: Thema zum Auftakt der Sondierungsgespräche sollte unter anderem der Landeshaushalt sein. Berlins Finanzlage ist angespannt. In den nächsten Jahren werden milliardenschwere Haushaltslücken erwartet. Die Polizei will in Potsdam verstärkt gegen gewalttätige Jugendgruppen vorgehen. Dafür wird die Polizeipräsenz verstärkt. Außerdem wurde eine eigene Ermittlungsgruppe eingerichtet. Es hieß, in einigen Stadtteilen würden vermehrt Jugendliche als Verdächtige bei Gewaltstraftaten beschrieben. Dabei gehe es auch um Körperverletzungen und Raubdelikte. Es gab auch schon Festnahmen. Der Friedensnobelpreis geht in diesem Jahr an die südafrikanische Juristin Navi Pillay. Das gab die norwegische Nobeljury in Oslo bekannt. Sie habe dazu beigetragen, dass Kriegsverbrechen und Völkermord angemessen verfolgt werden. Von 2003 bis 2008 war sie Richterin am Internationalen Strafgerichtshof in Den Haag. In diesem Jahr waren 287 Kandidaten für den Friedensnobelpreis nominiert. Darunter soll auch US-Präsident Trump gewesen sein. Er hatte von Preisträgerin Machado im vergangenen Jahr symbolisch die dazugehörige Medaille überreicht bekommen. In den USA beginnen weitere Gespräche zwischen US-Unterhändlern und der Ukraine. Mit dem Ziel eines Kriegsendes mit Russland hat der ukrainische Präsident Zelensky ein Verhandlungsteam nach Miami geschickt.
17: Offenbar beteiligen sich auch Sicherheitsberater aus Deutschland, Großbritannien und Frankreich daran. Es gibt US-Berichte, wonach die Unterhändler der USA einen neuen Vorschlag haben, wie der Ukraine-Krieg beendet werden könnte. Ulrike Klein, Redaktion.
15: Ex-Fußball-Bundestrainer Jogi Löw ist wieder in seinen blauen Glückskaschmir-Pullover geschlüpft. Diesmal nicht für die Nationalmannschaft, sondern für einen Discounter. Die Modemarke Strenes hat den Pullover aus der Zeit der Fußball-WM 2010 in Südafrika neu aufgelegt. Fans können ihn sich bei Lidl für knapp 50 Euro sichern. Am Montag soll er in die Filialen kommen.
0: Das Schlagerradio-Wetter bei uns in Mecklenburg-Vorpommern. Wir haben in Rostock an der Warnemündung 11 Grad. In Sassnitz auf Rügen 12 und in Malchow hier am Plauersee, da haben wir 11 Grad. Vom Westen her ein bisschen Regen heute. Morgen ähnlich wie heute, kurze Gewitter auch möglich bei 16 Grad.
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0: A100 zwischen Detmolder Straße und der Grade Straße, 12 Minuten Zeitverlust. A100 zwischen Jakob-Kaiser-Platz und Messedamm, hier dauert es 10 Minuten mehr. A10 zwischen Freienbrink und Rüdersdorf, hier stehst du 39 Minuten länger. A10 zwischen Großkreuz und Liest, hier auch 38 Minuten Stau. Kommt alle gut an.
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0: Kurz nach vier, ich bin Jenny Wendelberger, jetzt Beatrice.

Die Kerstin macht Feierabend bei uns in Mecklenburg-Vorpommern. Hier ist Schlagerradio, die ist unterwegs in Rostock an der Marienkirche. Geht sie gerade vorbei und grüßt hier an der 08079 89 99 ihre Tochter, die Lisa. Die hat heute Geburtstag und wird 25 Jahre alt. Herzlichen Glückwunsch!

Neu und bringt einfach gute Stimmung rein, dieser Song von Vanessa Mai. Ich fall in love, hier ist Schlagerradio. Gleich hören wir Bert Biel und Vanessa Mai ist ja auch gerade auf Tour. Und der Song kommt auch richtig gut beim Publikum an.

Vanessa mal gerade auf Traumfabrik-Tour und dieser Song kommt einfach so gut an. Ich fall in love, das war Vanessa Mai. Und wenn ihr mal auf einem Konzert von Vanessa Mai unterwegs seid, Vanessa Mai gerade auf Traumfabrik-Tour.

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15: Nicht so schnell fahren in Berlin. Aktuell am Columbia-Damm in der 50er-Zone wird geblitzt. Mehringdamm in der 30er und auch Köthener Straße in der 50er. Und in Brandenburg an der Havel steht ein Blitzer in der Gürdenallee. Da wird aber in beide Richtungen geblitzt.
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16: Ich bin Jerome Nussbaum. In Berlin beginnt das Festival of Lights. Rund 80 Sehenswürdigkeiten werden mit Einbruch der Dunkelheit angestrahlt bis nächste Woche Sonntag. Im Berliner Dom gibt es dann auch Ambient-Konzerte, darunter mit DJ Westbam und Alle Farben. Zu den bekanntesten angestrahlten Sehenswürdigkeiten gehören wieder der Fernsehturm und das Brandenburger Tor. Brandenburgs Verkehrsminister Krumbach hat sich zu dem schweren Unfall mit 4 toten Teenagern bei Biesenthal geäußert. Er bestätigte, dass der Unfall jetzt von Gutachtern untersucht wird. Daneben ermitteln auch Polizei und Staatsanwaltschaft weiter. Der Landesbetrieb Straßenwesen habe die betroffene Landstraße nach dem Unglück vorgestern Abend schon inspiziert, so Krumbach in der ARD. Demnach handelt es sich dort nicht um einen Unfallschwerpunkt. Dem beschuldigten Autofahrer wird fahrlässige Tötung vorgeworfen. In Berlin-Neukölln sind wieder Schüsse gefallen. Ziel war in der Nacht ein Einfamilienhaus in Rudow. Die Eingangstür wurde getroffen. Die Polizei sprach von 3 Schüssen. Verletzt wurde niemand. Die Hintergründe sind noch unklar. Die LKA-Sondereinheit Ferrum für Schussvorfälle hat die Ermittlungen übernommen. Städtische Räume dürfen in Velten nicht mehr für religiöse Zwecke genutzt werden. Die Kommunalaufsicht des Landkreises Oberhavel hat dazu einen entsprechenden Beschluss der Stadtverordnetenversammlung bestätigt. Es hieß, der Beschluss sei rechtmäßig, da dieser nicht an eine bestimmte Religion geknüpft sei. Eine Benachteiligung wegen des Glaubens sieht die Kommunalaufsicht nicht.
17: Das Schlagerradio-Wetter bei uns in Berlin und Brandenburg. Heute eher bewölkt mit Schauer, bisschen zwischendurch. Temperaturen um die 13 Grad. Morgen bleibt es meist trocken bei 17 Grad.
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17: A100 zwischen Detmolder Straße und der Grade Straße, 12 Minuten Zeitverlust. A100 zwischen Jakob-Kaiser-Platz und Messedamm, hier dauert es 10 Minuten mehr. A10 zwischen Freienbrink und Rüdersdorf, hier stehst du 39 Minuten länger. A10 zwischen Großkreuz und Löst, hier auch 38 Minuten Stau. Kommt alle gut an.
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Na, wie sieht's aus? Bist du schon im Feierabend bei uns in Berlin und Brandenburg? Hier ist Schlagerradio. Und es gibt hier noch die richtig guten Nachrichten und die kommen heute aus Brandenburg. Dort wurden nämlich 10 Projekte ausgezeichnet, bei denen sich Menschen ehrenamtlich für andere einsetzen. Und ich finde ja, genau solche Menschen haben viel mehr Aufmerksamkeit verdient. Die helfen anderen, investieren ihre Freizeit und bekommen dafür meistens nicht mal irgendwie irgendeinen Cent. Deswegen heute mal ein dickes Dankeschön an alle, die sich für andere stark machen. Ihr seid auf jeden Fall die wahren Alltagshelden.

0: Freitagnachmittag, es ist der 9. Oktober. Hier ist Schlagerradio. 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

0: Kurz vor 16 Uhr, das ist dein Feierabend mit uns. Hier ist Schlagerradio. Gleich starten wir rein nach 5 mit Nick P. und Berlin.
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1: In Berlin-Kreuzberg, Skalitzer Straße, in Berlin-Köpenick ein Blitzer Müggelsee-Damm und einer steht auch noch in Bad Liebenwerda auf der B101. Hier statt einwärts wirst du geblitzt.
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2: Ich bin Jerome Nussbaum. In Berlin starten Linke, Grüne und SPD knapp 3 Wochen nach der Abgeordnetenhauswahl heute ihre Sondierungsgespräche. Eine gemeinsame Vereinbarung gegen Antisemitismus hat den Weg dafür freigemacht. Laut SPD-Landeschef Krach geht die Vereinbarung aber über eine Distanzierung von Antisemitismus hinaus.
3: Und es ist auch völlig klar, der gleiche Mechanismus, der beim Themenfeld Antisemitismus gilt, der gilt auch bei dem Themenfeld organisierte Kriminalität, auch da darf es keine Nähe geben, keine Kontakte geben, sonst hat es Konsequenzen.
2: Thema zum Auftakt der Sondierungsgespräche sollte unter anderem der Landeshaushalt sein. Berlins Finanzlage ist angespannt. In den nächsten Jahren werden milliardenschwere Haushaltslücken erwartet. Die Polizei will in Potsdam verstärkt gegen gewalttätige Jugendgruppen vorgehen. Dafür wird die Polizeipräsenz verstärkt. Außerdem wurde eine eigene Ermittlungsgruppe eingerichtet. Es hieß, in einigen Stadtteilen würden vermehrt Jugendliche als Verdächtige bei Gewaltstraftaten beschrieben. Dabei gehe es auch um Körperverletzungen und Raubdelikte. Es gab auch schon Festnahmen. Der Friedensnobelpreis geht in diesem Jahr an die südafrikanische Juristin Navi Pillay. Das gab die norwegische Nobeljury in Oslo bekannt. Sie habe dazu beigetragen, dass Kriegsverbrechen und Völkermord angemessen verfolgt werden. Von 2003 bis 2008 war sie Richterin am Internationalen Strafgerichtshof in Den Haag. In diesem Jahr waren 287 Kandidaten für den Friedensnobelpreis nominiert. Darunter soll auch US-Präsident Trump gewesen sein. Er hatte von Preisträgerin Machado im vergangenen Jahr symbolisch die dazu zugehörige Medaille überreicht bekommen. In den USA beginnen weitere Gespräche zwischen US-Unterhändlern und der Ukraine. Mit dem Ziel eines Kriegsendes mit Russland hat der ukrainische Präsident Zelensky ein Verhandlungsteam nach Miami geschickt.
4: Offenbar beteiligen sich auch Sicherheitsberater aus Deutschland, Großbritannien und Frankreich daran. Es gibt US-Berichte, wonach die Unterhändler der USA einen neuen Vorschlag haben, wie der Ukraine-Krieg beendet werden könnte. Ulrike Klein, Redaktion.
2: Ex-Fußball-Bundestrainer Jogi Löw ist wieder in seinen blauen Glücks-Kaschmir-Pullover geschlüpft. Diesmal nicht für die Nationalmannschaft, sondern für einen Discounter. Die Modemarke Strenes hat den Pullover aus der Zeit der Fußball-WM 2010 in Südafrika neu aufgelegt. Fans können ihn sich bei Lidl für knapp 50 Euro sichern. Am Montag soll er in die Filialen kommen.
1: Das Schlagerradio-Wetter bei uns in Berlin und Brandenburg. Wir haben in Berlin-Hellersdorf 12 Grad, in Spremberg hier in der Niederlausitz 13 und in Templin in der Uckermark, da haben wir 11 Grad. Vom Westen her ein bisschen Regen dabei. Morgen bleibt es meist trocken bei 12 bis 18 Grad.
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1: A100 zwischen Schmargendorf und Messedamm kommt es zu 11 Minuten Zeitverlust. Außerdem Stau auf der A10 zwischen Großkreuz und Leest, 38 Minuten Verzögerung. A10 zwischen Erkner und Rüdersdorf, hier stehst du 30 Minuten länger. Kommt alle gut an.
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1: Nach 5, ich bin Jenny Wendeberger. Gleich haben wir Geier Sturzflug, pure Lust am Leben und vorher noch Nick P., das ist Berlin.

Freitagnachmittag und du achtest hier bei uns bei Schlagerradio immer noch auf den 250.000 Euro Schlager. 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Hörst du den Song hier bei mir in voller Länge, schickst du eine WhatsApp mit Schlagerradio und deinem Wohnort an die 08079 89 99.

Meilenweit, das ist unheilig. Am 9. Oktober, es geht ins Wochenende. Hier ist Schlagerradio. Und heute ist ja Tag der Kuriositäten. Und ich wollte von dir wissen, was ist dir schon mal Verrücktes passiert, das selbst du irgendwie nicht wirklich glauben konntest? Und da sind ein paar herrliche Geschichten hier zusammengekommen. An der 08079 89 99 meldet sich Sandra. Ich habe mal 20 Minuten im Auto gesessen und mich gewundert, warum mein Schlüssel nicht funktioniert. Bis ich gemerkt habe, das war gar nicht mein Auto. Der Besitzer stand übrigens schon hinter mir. Ja, und der Thomas schreibt, ich habe meiner Chefin aus Versehen eine WhatsApp geschickt, in der ich mich über sie beschwert habe. Eigentlich sollte sie an meine Frau gehen. Am nächsten Morgen durfte ich direkt zum Gespräch antreten. Ist mir auch einmal und nie wieder passiert. Ey, das ist mir tatsächlich auch schon mal so ähnlich passiert, ne? Eine Nachricht weitergeleitet an jemanden, an den sie gar nicht ankommen sollte. War wirklich unangenehm. Was ist bei dir? Kuriose Dinge, die dir schon mal passiert sind. Gerne WhatsApp schicken 08079 89 99.

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15: In Berlin-Charlottenburg, hier bist du geblitzt. In der Königin-Elisabeth-Straße, in Eberswalde, Eisenbahnstraße, Ecke Bahnhofsring und in Brandenburg an der Havel, August-Bebel-Straße, hier Höhe Fußgängerampel.
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16: Ich bin Jerome Nussbaum. In Berlin beginnt das Festival of Lights und 80 Sehenswürdigkeiten werden mit Einbruch der Dunkelheit angestrahlt bis nächste Woche Sonntag. Im Berliner Dom gibt es dann auch Ambient-Konzerte, darunter mit DJ Westbam und Alle Farben. Zu den bekanntesten angestrahlten Sehenswürdigkeiten gehören wieder der Fernsehturm und das Brandenburger Tor. Brandenburgs Verkehrsminister Krumbach hat sich zu dem schweren Unfall mit 4 toten Teenagern bei Biesenthal geäußert. Er bestätigte, dass der Unfall jetzt von Gutachtern untersucht wird. Daneben ermitteln auch Polizei und Staatsanwaltschaft weiter. Der Landesbetrieb Straßenwesen habe die betroffene Landstraße nach dem Unglück vorgestern Abend schon inspiziert, so Krumbach in der ARD. Demnach handelt es sich dort nicht um einen Unfallschwerpunkt. Dem beschuldigten Autofahrer wird fahrlässige Tötung vorgeworfen. In Berlin-Neukölln sind wieder Schüsse gefallen. Ziel war in der Nacht ein Einfamilienhaus in Rudow. Die Eingangstür wurde getroffen. Die Polizei sprach von 3 Schüssen. Verletzt wurde niemand. Die Hintergründe sind noch unklar. Die LKA-Sondereinheit Ferrum für Schussvorfälle hat die Ermittlungen übernommen. Städtische Räume dürfen in Velten nicht mehr für religiöse Zwecke genutzt werden. Die Kommunalaufsicht des Landkreises Oberhavel hat dazu einen entsprechenden Beschluss der Stadtverordnetenversammlung bestätigt. Es hieß, der Beschluss sei rechtmäßig, da dieser nicht an eine bestimmte Religion geknüpft sei. Eine Benachteiligung wegen des Glaubens sieht die Kommunalaufsicht nicht.
15: Das Schlagerradio-Wetter bei uns in Berlin und Brandenburg. Heute eher bewölkt mit Schauer, bisschen zwischendurch. Temperaturen um die 13 Grad. Morgen bleibt es meist trocken bei 17 Grad.
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15: A100 zwischen Schmargendorf und Messedamm kommt es zu 11 Minuten Zeitverlust. Außerdem Stau auf der A10 zwischen Großkreuz und Leest, 38 Minuten Verzögerung. A10 zwischen Erkner und Rüdersdorf, hier stehst du 30 Minuten länger. Kommt alle gut an.
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0: Mitten im Paradies, das ist Helene Fischer am 9. Oktober. Guten Abend.
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3: Hallo?
0: Heiko, was geht bei dir am Freitagnachmittag?
3: Ich bin unterwegs im Harzgebirgslauf.
0: Oh, du bist also sportlich sehr aktiv.
3: Ein bisschen. Nicht mehr so doll wie früher.
0: Na, auf jeden Fall mehr als ich.
3: Die ganze Familie ist da und dann werden Familien treffen.
0: Oh, ey, wenn meine Familie mich anrufen würde, Jenny, du musst jetzt mal ein bisschen laufen. Also ich habe ja einen Radius wie ein Bierdeckel.
3: Ja, klein, man kann ja klein anfangen.
0: Ja, das stimmt. Mein Lieber, ihr habt uns eine WhatsApp geschickt.
4: Genau, Kerstin wollte ich gerade.
0: Du gewinnst jetzt 50 Euro und bist für das 250.000 Euro Finale am 31. Oktober im Park Innerm Alex in Berlin qualifiziert.
3: Super, dankeschön.
0: Ja, du hast ja 3 Chancen, einen 5-stelligen Code in den Tresor einzugeben. Und wenn der richtig ist, gewinnst du einmal eine 250.000 Euro. Was würdest du damit machen?
3: Na, erstmal dem Wetter hier entfliehen. Erstmal irgendwo schön Urlaub machen.
0: Was wäre so dein Reiseziel?
3: Ja, mehr in Asien-Richtung mal. Asien.
0: Mein Lieber, dann herzlichen Glückwunsch für die 50 Euro und ganz viel Glück für den 31. Oktober, ja?
3: Ja, klar, danke.
0: Und ganz viel Spaß beim Laufen und grüß bitte alle von uns, ja, von Schlagerradio.
3: Machen wir.
0: Der nächste 250.000 Euro Schlager. 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

0: Kurz vor 18 Uhr, es geht rein ins Wochenende, es ist dein Abend, hier ist Schlagerradio. Ich freue mich auf die nächste Stunde, gleich nach Mika dabei nach 18 Uhr. Und wir starten vorher noch mit Tim Peters, tu doch nicht so.
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16: Nicht so schnell fahren in Berlin. Aktuell am Columbia-Damm in der 50er-Zone wird geblitzt. Mehringdamm in der 30er und auch Köthener Straße in der 50er. Und in Brandenburg an der Havel steht ein Blitzer in der Gürdenallee. Da wird aber in beide Richtungen geblitzt.
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17: Ich bin Jerome Nussbaum. Die offiziellen Sondierungsgespräche von Linken, Grünen und SPD in Berlin haben begonnen. Knapp 3 Wochen nach der Abgeordnetenhauswahl wird über ein mögliches Regierungsbündnis beraten. Linke Landeschefin Wolter sagte, man wolle durchgehend tagen, um möglichst schnell zu einem Ergebnis zu kommen. In Velten dürfen städtische Räume nicht mehr für religiöse Zwecke genutzt werden. Die Kommunalaufsicht des Landkreises Oberhavel hat dazu einen entsprechenden Beschluss der Stadtverordnetenversammlung bestätigt. Es hieß, der Beschluss sei rechtmäßig, da dieser nicht an eine bestimmte Religion geknüpft sei. Eine Benachteiligung wegen des Glaubens sieht die Kommunalaufsicht nicht. Die südafrikanische Juristin Navi Pillay bekommt den Friedensnobelpreis. Das Nobelkomitee in Oslo ehrt sie damit für ihren Einsatz für den Frieden und das Völkerrecht.
18: Navi Pillay habe dazu beigetragen, dass Kriegsverbrechen und Völkermord angemessen verfolgt werden. Sie war Richterin am Internationalen Strafgerichtshof in Den Haag, danach hohe Kommissarin der Vereinten Nationen für Menschenrechte. Insgesamt waren in diesem Jahr 287 Kandidaten für den Friedensnobelpreis nominiert. Darunter soll auch US-Präsident Trump gewesen sein. Er hatte von Preisträgerin Machado im vergangenen Jahr symbolisch die dazugehörige Medaille bekommen. Der Friedensnobelpreis ist wie die anderen Nobelpreise auch mit 1 Million Euro dotiert und wird am 10. Dezember überreicht, dem Todestag des Stifters Alfred Nobel. Ulrike Klein, Redaktion.
17: Bundesaußenminister Wadephul fordert von Russland Transparenz zum Tod einer Mitarbeiterin in einem Pestforschungsinstitut in Sibirien. Demnach solle geklärt werden, woran in russischen Laboren geforscht werde, sagte er der Bild.
10: Gegebenenfalls müsse die EU konsequente Reisebeschränkungen ergreifen. Es könne kein Risiko eingegangen werden. Russischen Medien zufolge war in der vergangenen Woche eine 28 Jahre alte Labormitarbeiterin in Irkutsk an der Lungenpest gestorben. Sie soll sich durch ein zerbrochenes Reagenzglas infiziert haben. Der Kreml weist das als Falschmeldungen zurück. Offiziell ist die Rede von einer Lungenentzündung unbekannter Herkunft. Noah Ulrich, Redaktion.
17: Der Bundesverband Windenergie fordert, überschüssigen Windstrom besser zu nutzen. Geschäftsführer Axthelm sagte der ARD, die Politik müsse dafür die Möglichkeiten schaffen. Mit dem nicht benötigten Strom könnten zum Beispiel Batteriespeicher gefüllt oder Mobilitätskonzepte umgesetzt werden. Bisher schalten Netzbetreiber Windräder wegen überlasteter Netze immer wieder ab.
0: Das Schlagerradio-Wetter bei uns in Berlin und Brandenburg. Wir haben in Berlin-Hellersdorf 12 Grad, in Spremberg hier in der Niederlausitz 13 und in Templin in der Uckermark, da haben wir 11 Grad. Vom Westen her ein bisschen Regen dabei. Morgen bleibt es meist trocken bei 12 bis 18 Grad.
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0: A100 zwischen Hohenzollern-Damm und Funkturm, hier dauert es 9 Minuten mehr. A100 zwischen der Gradestraße und Schöneberg, hier 8 Minuten Stau. A10 zwischen Großkreuz und Lees kommt es zu 41 Minuten Zeitverlust. Und A10 zwischen Erkner und Rüdersdorf 30 Minuten Stau. Kommt alle gut an.
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0: Schlagerradio. Kurz nach 6, ich bin Jenny Wendelberger. Guten Abend, jetzt Tim Peters.

Guten Abend, Berlin und Brandenburg. Hier ist Schlagerradio. Ich hoffe, du kommst gut durch. 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

0: Aus meinem Kopf und Matze Reim. Guten Abend, hier ist Schlagerradio. Gleich haben wir wolkenfrei, Jeans, T-Shirt und Freiheit. Da freue ich mich schon drauf. Vorher wollen wir natürlich mal schauen, was ist eigentlich so bei den Promis los? Das wissen wir immer, Emmy und Norman aus dem Schlagerradio morgen.
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1: Wir wünschen euch ein schönes Wochenende. 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
1: da kommen wir
2: nicht. 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Wird boykottiert. Error.
1: Aber gut, wir haben tolle Sportarten. Und erzähl mal was über die Geschichte. Die Erfindung zum Beispiel von einer Frisbee-Scheibe oder Pilates. Das hört am Montag. Außerdem
2: sprechen wir über Hörspiele. 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
1: 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Das ist ein Schmetterling. Mach ich mit Papier.
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9: In Berlin-Kreuzberg, Skalitzer Straße. In Berlin-Köpenick, ein Blitzer Müggelsee-Damm. Und einer steht auch noch in Bad Liebenwerda auf der B101. Hier statt einwärts wirst du geblitzt.
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10: Ich bin Jerome Nussbaum. In Berlin beginnt das Festival of Lights. Rund 80 Sehenswürdigkeiten werden mit Einbruch der Dunkelheit angestrahlt bis nächste Woche Sonntag. Im Berliner Dom gibt es dann auch Ambient-Konzerte, darunter mit DJ Westbam und Alle Farben. Zu den bekanntesten angestrahlten Sehenswürdigkeiten gehören wieder der Fernsehturm und das Brandenburger Tor. Brandenburgs Verkehrsminister Krumbach hat sich zu dem schweren Unfall mit 4 toten Teenagern bei Biesenthal geäußert. Er bestätigte, dass der Unfall jetzt von Gutachtern untersucht wird. Daneben ermitteln auch Polizei und Staatsanwaltschaft weiter. Der Landesbetrieb Straßenwesen habe die betroffene Landstraße nach dem Unglück vorgestern Abend schon inspiziert, so Krumbach in der ARD. Demnach handelt es sich dort nicht um einen Unfallschwerpunkt. Dem beschuldigten Autofahrer wird fahrlässige Tötung vorgeworfen. In Berlin-Neukölln sind wieder Schüsse gefallen. Ziel war in der Nacht ein Einfamilienhaus in Rodo. Die Eingangstür wurde getroffen. Die Polizei sprach von 3 Schüssen. Verletzt wurde niemand. Die Hintergründe sind noch unklar. Die LKA-Sondereinheit Ferrum für Schussvorfälle hat die Ermittlungen übernommen. Städtische Räume dürfen in Velten nicht mehr für religiöse Zwecke genutzt werden. Die Kommunalaufsicht des Landkreises Oberhavel hat dazu einen entsprechenden Beschluss der Stadtverordnetenversammlung bestätigt. Es hieß, der Beschluss sei rechtmäßig, da dieser nicht an eine bestimmte Religion geknüpft sei. Eine Benachteiligung wegen des Glaubens sieht die Kommunalaufsicht nicht.
9: Das Schlagerradio-Wetter bei uns in Berlin und Brandenburg. Heute eher bewölkt mit Schauer, bisschen zwischendurch. Temperaturen um die 13 Grad. Morgen bleibt es meist trocken bei 17 Grad.
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9: A100 zwischen der Gradestraße und Schöneberg. Hier kommt es zu 10 Minuten Zeitverlust. Außerdem staut es sich auf der A10 zwischen Großkreuz und Lees. 39 Minuten Stau. Kommt alle gut an.
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Ein Leben lang ist nicht lang. Ich glaube, davon können wir alle ein Lied sprechen. Ich finde den Song sehr schön. Peter Maffay und Johannes Oerding. Hier ist Schlagerradio. Gleich Juliane Werding und Stimmen im Wind. Heute ist der Tag der Kuriositäten und du hast mir schon wirklich verrückte Geschichten geschickt. Ich wollte ja mal wissen, was ist denn dir schon mal passiert, was du bis heute irgendwie nicht glauben kannst? Die Nicole hat sich gemeldet an der 08079 89 99. Ich habe mal im Supermarkt einem fremden Mann von hinten auf den Po gehauen, weil ich dachte, das wäre mein Freund. War er nicht, seine Frau stand direkt daneben. Ja, unangenehm. Und der Micha schreibt auch, ich bin mal morgens völlig verschlafen zur Arbeit gefahren, hab mich gewundert, warum der Parkplatz so leer ist. Tja, war Sonntag. Ey, sowas ähnliches ist mir auch schon mal passiert. Ich bin auch schon mal im Bus gewesen, früher, ne, als Jugendliche, und bin voll in den falschen Bus eingestiegen und irgendwo in einem anderen Dorf gelandet. Was ist es bei dir? Dein kurioser Moment. Ich will ihn von dir wissen heute. Schick WhatsApps rein an die 08000 79 89 99.

0: kurz vor 7. Na, bist du schon beim Abendbrot essen oder noch unterwegs? Planst du dein Wochenende? Hier ist Schlagerradio. Wir starten gleich rein nach 7 mit Stereo Act und Chris Kronauer. Das ist Nummer 1.
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1: In Berlin-Charlottenburg, hier wirst du geblitzt. In der Königin-Elisabeth-Straße, in Eberswalde, Eisenbahnstraße, Ecke Bahnhofsring und in Brandenburg an der Havel, August-Bebel-Straße, hier Höhe Fußgängerampel.
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2: Ich bin Jerome Nussbaum. Die offiziellen Sondierungsgespräche von Linken, Grünen und SPD in Berlin haben begonnen. Knapp 3 Wochen nach der Abgeordnetenhauswahl wird über ein mögliches Regierungsbündnis beraten. Linke Landeschefin Wolter sagte, man wolle durchgehend tagen, um möglichst schnell zu einem Ergebnis zu kommen. In Velten dürfen städtische Räume nicht mehr für religiöse Zwecke genutzt werden. Die Kommunalaufsicht des Landkreises Oberhavel hat dazu einen entsprechenden Beschluss der Stadtverordnetenversammlung bestätigt. Es hieß, der Beschluss sei rechtmäßig, da dieser nicht an eine bestimmte Religion geknüpft sei. Eine Benachteiligung wegen des Glaubens sieht die Kommunalaufsicht nicht. Die südafrikanische Juristin Navi Pillay bekommt den Friedensnobelpreis. Das Nobelkomitee in Oslo ehrt sie damit für ihren Einsatz für den Frieden und das Völkerrecht.
3: Navi Pillay habe dazu beigetragen, dass Kriegsverbrechen und Völkermord angemessen verfolgt werden. Sie war Richterin am Internationalen Strafgerichtshof in Den Haag, danach hohe Kommissarin der Vereinten Nationen für Menschenrechte. Insgesamt waren in diesem Jahr 287 Kandidaten für den Friedensnobelpreis nominiert. Darunter soll auch US-Präsident Trump gewesen sein. Er hatte von Preisträgerin Machado im vergangenen Jahr symbolisch die dazugehörige Medaille bekommen. Der Friedensnobelpreis ist wie die anderen Nobelpreise auch mit 1 Million Euro dotiert und wird am 10. Dezember überreicht, dem Todestag des Stifters Alfred Nobel. Ulrike Klein, Redaktion.
2: Bundesaußenminister Wade Fuhl fordert von Russland Transparenz zum Tod einer Mitarbeiterin in einem Pestforschungsinstitut in Sibirien. Demnach solle geklärt werden, woran in russischen Laboren geforscht werde, sagte er der Bild.
4: Gegebenenfalls müsse die EU konsequente Reisebeschränkungen ergreifen. Es könne kein Risiko eingegangen werden. Russischen Medien zufolge war in der vergangenen Woche eine 28 Jahre alte Labormitarbeiterin in Irkutsk an der Lungenpest gestorben. Sie soll sich durch ein zerbrochenes Reagenzglas infiziert haben. Der Kreml weist das als Falschmeldungen zurück. Offiziell ist die Rede von einer Lungenentzündung unbekannter Herkunft. Noah Ulrich, Redaktion.
2: Der Bundesverband Windenergie fordert, überschüssigen Windstrom besser zu nutzen. Geschäftsführer Axthelm sagte der ARD, die Politik müsse dafür die Möglichkeiten schaffen. Mit dem nicht benötigten Strom könnten zum Beispiel Batteriespeicher gefüllt oder Mobilitätskonzepte umgesetzt werden. Bisher schalten Netzbetreiber Windräder wegen überlasteter Netze immer wieder ab.
1: Das Schlagerradio wird da bei uns in Berlin und Brandenburg. Wir haben in Berlin Hellersdorf 12 Grad, in Spremberg hier in der Niederlausitz 13 und in Templin in der Uckermark, da haben wir 11 Grad. Vom Westen her ein bisschen Regen dabei. Morgen bleibt es meist trocken bei 12 bis 18 Grad.
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1: A100 zwischen der Gradestraße und Schöneberg, hier kommt es zu 10 Minuten Zeitverlust. Außerdem staut es sich auf der A10 zwischen Großkreuz und Leest, 39 Minuten Stau. Kommt alle gut an.
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1: Kurz nach 7, ich bin Jenny Wendelberger, jetzt die React und Chris Kronauer. Vergiss die

0: To the Moon Beats, hier ist Schlagerradio. Guten Abend, ich hoffe, du machst dir einen entspannten Freitagabend.
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2: Nicht so schnell fahren in Berlin. Aktuell am Columbiadamm in der 50er-Zone wird geblitzt. Mehringdamm in der 30er und auch Köthener Straße in der 50er. Und in Brandenburg an der Havel steht ein Blitzer in der Gürdenallee. Da wird aber in beide Richtungen geblitzt.
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3: Ich bin Jerome Nussbaum. In Berlin beginnt das Festival of Lights und 80 Sehenswürdigkeiten werden mit Einbruch der Dunkelheit angestrahlt bis nächste Woche Sonntag. Im Berliner Dom gibt es dann auch Ambient-Konzerte, darunter mit DJ Westbam und Alle Farben. Zu den bekanntesten angestrahlten Sehenswürdigkeiten gehören wieder der Fernsehturm und das Brandenburger Tor. Brandenburgs Verkehrsminister Krumbach hat sich zu dem schweren Unfall mit 4 toten Teenagern bei Biesenthal geäußert. Er bestätigte, dass der Unfall jetzt von Gutachtern untersucht wird. Daneben ermitteln auch Polizei und Staatsanwaltschaft weiter. Der Landesbetrieb Straßenwesen habe die betroffene Landstraße nach dem Unglück vorgestern Abend schon inspiziert, so Krumbach in der ARD. Demnach handelt es sich dort nicht um einen Unfallschwerpunkt. Dem beschuldigten Autofahrer wird fahrlässige Tötung vorgeworfen. In Berlin-Neukölln sind wieder Schüsse gefallen. Ziel war in der Nacht ein Einfamilienhaus in Rodo. Die Eingangstür wurde getroffen. Die Polizei sprach von 3 Schüssen. Verletzt wurde niemand. Die Hintergründe sind noch unklar. Die LKA-Sondereinheit Ferrum für Schussvorfälle hat die Ermittlungen übernommen. Städtische Räume dürfen in Velten nicht mehr für religiöse Zwecke genutzt werden. Die Kommunalaufsicht des Landkreises Oberhavel hat dazu einen entsprechenden Beschluss der Stadtverordnetenversammlung bestätigt. Es hieß, der Beschluss sei rechtmäßig, da dieser nicht an eine bestimmte Religion geknüpft sei. Eine Benachteiligung wegen des Glaubens sieht die Kommunalaufsicht nicht.
4: Das Schlagerradio-Wetter bei uns in Berlin und Brandenburg. Heute eher bewölkt mit Schauer, bisschen zwischendurch. Temperaturen um die 13 Grad. Morgen bleibt es meist trocken bei 17 Grad.
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4: A100 zwischen der Gradestraße und Schöneberg. Hier kommt es zu 10 Minuten Zeitverlust. Außerdem staut es sich auf der A10 zwischen Großkreuz und Leest. 39 Minuten Stau. Kommt alle gut an.
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Na, bist du schon im Wochenende? Hier ist Schlagerradio. Ich hoffe, du kommst gut durch deinen Abend durch. Und wenn du mal Bock hast, jemanden eine Freude zu machen und übers Radio zu grüßen, kannst du das jederzeit machen. Schick einfach mal eine WhatsApp rein an die 08079 89 99. So hat's nämlich auch der liebe Hans gemacht. Hans grüßt heute seine Tochter, die Annika. Die hat nämlich heute Geburtstag. Die wird heute 24 Jahre alt. Happy Birthday. Und alle, die heute auch Geburtstag feiern, schönes Wochenende. Habt euch wohl und lasst euch gut gehen.

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4: Ich bin Jerome Nussbaum. Der Friedensnobelpreis geht in diesem Jahr an die südafrikanische Juristin Navi Pillay. Das gab die norwegische Nobeljury in Oslo bekannt. Sie habe dazu beigetragen, dass Kriegsverbrechen und Völkermord angemessen verfolgt werden. Von 2003 bis 2008 war sie Richterin am Internationalen Strafgerichtshof in Den Haag, danach Hohe Kommissarin der Vereinten Nationen für Menschenrechte. In diesem Jahr waren 287 Kandidaten für den Friedensnobelpreis nominiert. Darunter soll auch US-Präsident Trump gewesen sein. Er hatte von Preisträgerin Machado im vergangenen Jahr symbolisch die dazugehörige Medaille überreicht bekommen. In den USA beginnen weitere Gespräche zwischen US-Unterhändlern und der Ukraine. Mit dem Ziel eines Kriegsendes mit Russland hat der ukrainische Präsident Zelensky ein Verhandlungsteam nach Miami geschickt.
5: Die Gespräche sind für 2 Tage angesetzt. Offenbar beteiligen sich auch Sicherheitsberater aus Deutschland, Großbritannien und Frankreich daran, ebenso Vertreter von NATO und EU. Es gibt US-Berichte, wonach die Unterhändler der USA einen neuen Vorschlag haben, wie der Ukraine-Krieg beendet werden könnte. Noch in diesem Monat könnten sie damit nach Moskau reisen, um persönlich mit dem russischen Präsidenten Putin zu sprechen, heißt es. Ulrike Klein, Redaktion.
4: Bundesverkehrsminister Bilger hat erstmals beziffert, um wie viel der Führerschein durch die geplante Reform billiger werden könnte. Im Gespräch mit der Welt sagte er, dass Fahrschüler mehrere hundert, im besten Fall sogar bis zu 1.000 Euro sparen könnten. So wolle man die Kosten durch mehr digitalen Unterricht, Änderungen bei den Prüfungen und weniger Bürokratie senken. Bilger verwies zudem auf große regionale Unterschiede und darauf, dass manche mehr Fahrstunden brauchen als andere. Derzeit liegen die Kosten für den Führerschein der Klasse B im Schnitt bei rund 3.400 Euro. Nach einem stundenlangen Einsatz ist in der Oberpfalz ein Mann festgenommen worden, der bei einer Waffenkontrolle 2 Behördenmitarbeiter erschossen hat.
6: Nach 2 Uhr in der Nacht stürmten Spezialkräfte in Berngau das Wohnhaus, in dem er sich verschanzt hatte. Bei ihm handelt es sich um einen 60-jährigen Sportschützen. Er soll bei einer routinemäßigen Waffenkontrolle des Landratsamtes Neumark das Feuer eröffnet haben. Beim Zugriff in der Nacht wurde er laut Polizei durch Schüsse ins Bein leicht verletzt und werde nun medizinisch versorgt. Zum Tatmotiv machte eine Polizeisprecherin keine Angaben. Die Kripo ermittelt gegen den Mann. Noah Ulrich, Redaktion.
4: Ex-Fußball-Bundestrainer Jogi Löw ist wieder in seinen blauen Glückskaschmir-Pullover geschlüpft. Diesmal nicht für die Nationalmannschaft, sondern für einen Discounter. Die Modemarke Strenes hat den Pullover aus der Zeit der Fußball-WM 2010 in Südafrika neu aufgelegt. Fans können ihn sich bei Lidl für knapp 50 Euro sichern. Am Montag soll er in die Filialen kommen. Das Schlagerradio-Wetter. Es ist wechselhaft, auch Regen kann noch mit dabei sein. Morgen wechseln sich dann Sonne und Wolken ab und es soll trocken bleiben. Wir erwarten maximal 17 Grad.
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1: Ich bin Jerome Nussbaum. Der Friedensnobelpreis geht in diesem Jahr an die südafrikanische Juristin Navi Pillay. Das gab die norwegische Nobeljury in Oslo bekannt. Sie habe dazu beigetragen, dass Kriegsverbrechen und Völkermord angemessen verfolgt werden. Von 2003 bis 2008 war sie Richterin am Internationalen Strafgerichtshof in Den Haag, danach Hohe Kommissarin der Vereinten Nationen für Menschenrechte. In diesem Jahr waren 287 Kandidaten für den Friedensnobelpreis nominiert. Darunter soll auch US-Präsident Trump gewesen sein. Er hatte von Preisträgerin Machado im vergangenen Jahr symbolisch die dazugehörige Medaille überreicht bekommen. In den USA beginnen weitere Gespräche zwischen US-Unterhändlern und der Ukraine. Mit dem Ziel eines Kriegsendes mit Russland hat der ukrainische Präsident Zelensky ein Verhandlungsteam nach Miami geschickt.
2: Die Gespräche sind für 2 Tage angesetzt. Offenbar beteiligen sich auch Sicherheitsberater aus Deutschland, Großbritannien und Frankreich daran, ebenso Vertreter von NATO und EU. Es gibt US-Berichte, wonach die Unterhändler der USA einen neuen Vorschlag haben, wie der Ukraine-Krieg beendet werden könnte. Noch in diesem Monat könnten sie damit nach Moskau reisen, um persönlich mit dem russischen Präsidenten Putin zu sprechen, heißt es. Ulrike Klein, Redaktion.
1: Bundesverkehrsminister Bilger hat erstmals beziffert, um wie viel der Führerschein durch die geplante Reform billiger werden könnte. Im Gespräch mit der Welt sagte er, dass Fahrschüler mehrere hundert, im besten Fall sogar bis zu 1.000 Euro sparen könnten. So wolle man die Kosten durch mehr digitalen Unterricht, Änderungen bei den Prüfungen und weniger Bürokratie senken. Bilger verwies zudem auf große regionale Unterschiede und darauf, dass manche mehr Fahrstunden brauchen als andere. Derzeit liegen die Kosten für den Führerschein der Klasse B im Schnitt bei rund 3.400 Euro. Nach einem stundenlangen Einsatz ist in der Oberpfalz ein Mann festgenommen worden, der bei einer Waffenkontrolle 2 Behördenmitarbeiter erschossen hat.
3: Nach 2 Uhr in der Nacht stürmten Spezialkräfte in Berngau das Wohnhaus, in dem er sich verschanzt hatte. Bei ihm handelt es sich um einen 60-jährigen Sportschützen. Er soll bei einer routinemäßigen Waffenkontrolle des Landratsamtes Neumarkt das Feuer eröffnet haben. Beim Zugriff in der Nacht wurde er laut Polizei durch Schüsse ins Bein leicht verletzt und werde nun medizinisch versorgt. Zum Tatmotiv machte eine Polizeisprecherin keine Angaben. Die Kripo ermittelt gegen den Mann. Noah Ulrich, Redaktion.
1: Ex-Fußball-Bundestrainer Jogi Löw ist wieder in seinen blauen Glücks-Kaschmir-Pullover geschlüpft. Diesmal nicht für die Nationalmannschaft, sondern für einen Discounter. Die Modemarke Strenes hat den Pullover aus der Zeit der Fußball-WM 2010 in Südafrika neu aufgelegt. Fans können ihn sich bei Lidl für knapp 50 Euro sichern. Am Montag soll er in die Filialen kommen. Das Schlagerradio-Wetter. Es ist wechselhaft, auch Regen kann noch mit dabei sein. Morgen wechseln sich dann Sonne und Wolken ab und es soll trocken bleiben. Wir erwarten maximal 17 Grad.
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1: Ich bin Jerome Nussbaum, das war der Tag. Die südafrikanische Juristin Navi Pillay bekommt den Friedensnobelpreis. Das Nobelkomitee in Oslo ehrt sie damit für ihren Einsatz für den Frieden und das Völkerrecht.
2: Navi Pillay habe dazu beigetragen, dass Kriegsverbrechen und Völkermord angemessen verfolgt werden. Sie war Richterin am Internationalen Strafgerichtshof in Den Haag, danach Hohe Kommissarin der Vereinten Nationen für Menschenrechte. Insgesamt waren in diesem Jahr 287 Kandidaten für den Friedensnobelpreis nominiert. Darunter soll auch US-Präsident Trump gewesen sein. Er hatte von Preisträgerin Machado im vergangenen Jahr symbolisch die dazugehörige Medaille bekommen. Der Friedensnobelpreis ist wie die anderen Nobelpreise auch mit 1 Million Euro dotiert und wird am 10. Dezember überreicht, dem Todestag des Stifters Alfred Nobel. Ulrike Klein, Redaktion.
1: Bundesbauministerin Huberts verteidigt die geplanten Kürzungen beim Wohngeld. Bei der ersten Beratung über den Gesetzentwurf im Bundestag sagte sie, die Mittel ihres Ministeriums seien überwiegend für langfristige Investitionen gebunden. Der Fokus liege auf Bauen, um bezahlbaren Wohnraum zu schaffen. Das Wohngeld ist nach ihren Worten der einzige Posten, bei dem Einsparungen erbracht werden könnten. Zuletzt hatten 1,3 Millionen Haushalte Wohngeld bezogen. Die Änderungen würden dazu führen, dass etwa ein Drittel davon die Leistung künftig nicht mehr bekommt. Bundesaußenminister Wadephul fordert von Russland Transparenz zum Tod einer Mitarbeiterin in einem Pestforschungsinstitut in Sibirien. Demnach solle geklärt werden, woran in russischen Laboren geforscht werde, sagte er der Bild.
3: Gegebenenfalls müsse die EU konsequente Reisebeschränkungen ergreifen. Es könne kein Risiko eingegangen werden. Russischen Medien zufolge war in der vergangenen Woche eine 28 Jahre alte Labormitarbeiterin in Irkutsk an der Lungenpest gestorben. Sie soll sich durch ein zerbrochenes Reagenzglas infiziert haben. Der Kreml weist das als Falschmeldungen zurück. Offiziell ist die Rede von einer Lungenentzündung unbekannter Herkunft. Noah Ulrich, Redaktion.
1: Der Bundesverband Windenergie fordert, überschüssigen Windstrom besser zu nutzen. Geschäftsführer Axthelm sagte der ARD, die Politik müsse dafür die Möglichkeiten schaffen. Mit dem nicht benötigten Strom könnten zum Beispiel Batteriespeicher gefüllt oder Mobilitätskonzepte umgesetzt werden. Bisher schalten Netzbetreiber Windräder wegen überlasteter Netze immer wieder ab. Das Hotel Warnemünder Hof will wieder mehr Ostseeurlauber anlocken. Es bietet jetzt Gästen an, die Spritkosten für die Anfahrt zu übernehmen. Wer mindestens 3 Nächte bucht, bekommt das Geld erstattet. Ab 6 Übernachtungen sollen sogar An- und Abreise bezahlt werden. Hoteldirektor Martens sagte der Ostsee-Zeitung, man müsse sich etwas einfallen lassen, um neue Gäste anzusprechen. 10-20% nutzten das Angebot demnach schon. Das Schlagerradio-Wetter. Es ist wechselhaft, auch Regen kann noch mit dabei sein. Morgen wechseln sich dann Sonne und Wolken ab und es soll trocken bleiben. Wir erwarten maximal 17 Grad.
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1: Ich bin Jerome Nussbaum, das war der Tag. Die südafrikanische Juristin Navi Pillay bekommt den Friedensnobelpreis. Das Nobelkomitee in Oslo ehrt sie damit für ihren Einsatz für den Frieden und das Völkerrecht.
2: Navi Pillay habe dazu beigetragen, dass Kriegsverbrechen und Völkermord angemessen verfolgt werden. Sie war Richterin am Internationalen Strafgerichtshof in Den Haag, danach Hohe Kommissarin der Vereinten Nationen für Menschenrechte. Insgesamt waren in diesem Jahr 287 Kandidaten für den Friedensnobelpreis nominiert. Darunter soll auch US-Präsident Trump gewesen sein. Er hatte von Preisträgerin Machado im vergangenen Jahr symbolisch die dazugehörige Medaille bekommen. Der Friedensnobelpreis ist wie die anderen Nobelpreise auch mit 1 Million Euro dotiert und wird am 10. Dezember überreicht, dem Todestag des Stifters Alfred Nobel. Ulrike Klein, Redaktion.
1: Bundesbauministerin Huberts verteidigt die geplanten Kürzungen beim Wohngeld. Bei der ersten Beratung über den Gesetzentwurf im Bundestag sagte sie, die Mittel ihres Ministeriums seien überwiegend für langfristige Investitionen gebunden. Der Fokus liege auf Bauen, um bezahlbaren Wohnraum zu schaffen. Das Wohngeld ist nach ihren Worten der einzige Posten, bei dem Einsparungen erbracht werden könnten. Zuletzt hatten 1,3 Millionen Haushalte Wohngeld bezogen. Die Änderungen würden dazu führen, dass etwa ein Drittel davon die Leistung künftig nicht mehr bekommt. Bundesaußenminister Wadephul fordert von Russland Transparenz zum Tod einer Mitarbeiterin in einem Pestforschungsinstitut in Sibirien. Demnach solle geklärt werden, woran in russischen Laboren geforscht werde, sagte er der Bild.
3: Gegebenenfalls müsse die EU konsequente Reisebeschränkungen ergreifen. Es könne kein Risiko eingegangen werden. Russischen Medien zufolge war in der vergangenen Woche eine 28 Jahre alte Labormitarbeiterin in Irkutsk an der Lungenpest gestorben. Sie soll sich durch ein zerbrochenes Reagenzglas infiziert haben. Der Kreml weist das als Falschmeldungen zurück. Offiziell ist die Rede von einer Lungenentzündung unbekannter Herkunft. Noah Ulrich, Redaktion.
1: Der Bundesverband Windenergie fordert, überschüssigen Windstrom besser zu nutzen. Geschäftsführer Axthelm sagte der ARD, die Politik müsse dafür die Möglichkeiten schaffen. Mit dem nicht benötigten Strom könnten zum Beispiel Batteriespeicher gefüllt oder Mobilitätskonzepte umgesetzt werden. Bisher schalten Netzbetreiber Windräder wegen überlasteter Netze immer wieder ab. Das Hotel Warnemünder Hof will wieder mehr Ostseeurlauber anlocken. Es bietet jetzt Gästen an, die Spritkosten für die Anfahrt zu übernehmen. Wer mindestens 3 Nächte bucht, bekommt das Geld erstattet. Ab 6 Übernachtungen sollen sogar An- und Abreise bezahlt werden. Hoteldirektor Martens sagte der Ostsee-Zeitung, man müsse sich etwas einfallen lassen, um neue Gäste anzusprechen. 10-20% nutzten das Angebot demnach schon. Das Schlagerradio-Wetter. Es ist wechselhaft, auch Regen kann noch mit dabei sein. Morgen wechseln sich dann Sonne und Wolken ab und es soll trocken bleiben. Wir erwarten maximal 17 Grad.
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1: Ich bin Jerome Nussbaum, das war der Tag. Die südafrikanische Juristin Navi Pillay bekommt den Friedensnobelpreis. Das Nobelkomitee in Oslo ehrt sie damit für ihren Einsatz für den Frieden und das Völkerrecht.
2: Navi Pillay habe dazu beigetragen, dass Kriegsverbrechen und Völkermord angemessen verfolgt werden. Sie war Richterin am Internationalen Strafgerichtshof in Den Haag, danach hohe Kommissarin der Vereinten Nationen für Menschenrechte. Insgesamt waren in diesem Jahr 287 Kandidaten für den Friedensnobelpreis nominiert. Darunter soll auch US-Präsident Trump gewesen sein. Er hatte von Preisträgerin Machado im vergangenen Jahr symbolisch die dazugehörige Medaille bekommen. Der Friedensnobelpreis ist wie die anderen Nobelpreise auch mit 1 Million Euro dotiert und wird am 10. Dezember überreicht, dem Todestag des Stifters Alfred Nobel. Ulrike Klein, Redaktion.
1: Bundesbauministerin Huberts verteidigt die geplanten Kürzungen beim Wohngeld. Bei der ersten Beratung über den Gesetzentwurf im Bundestag sagte sie, die Mittel ihres Ministeriums seien überwiegend für langfristige Investitionen gebunden. Der Fokus liege auf Bauen, um bezahlbaren Wohnraum zu schaffen. Das Wohngeld ist nach ihren Worten der einzige Posten, bei dem Einsparungen erbracht werden könnten. Zuletzt hatten 1,3 Millionen Haushalte Wohngeld bezogen. Die Änderungen würden dazu führen, dass etwa ein Drittel davon die Leistung künftig nicht mehr bekommt. Bundesaußenminister Wadephul fordert von Russland Transparenz zum Tod einer Mitarbeiterin in einem Pestforschungsinstitut in Sibirien. Demnach solle geklärt werden, woran in russischen Laboren geforscht werde, sagte er der Bild.
3: Gegebenenfalls müsse die EU konsequente Reisebeschränkungen ergreifen. Es könne kein Risiko eingegangen werden. Russischen Medien zufolge war in der vergangenen Woche eine 28 Jahre alte Labormitarbeiterin in Irkutsk an der Lungenpest gestorben. Sie soll sich durch ein zerbrochenes Reagenzglas infiziert haben. Der Kreml weist das als Falschmeldungen zurück. Offiziell ist die Rede von einer Lungenentzündung unbekannter Herkunft. Noah Ulrich, Redaktion.
1: Der Bundesverband Windenergie fordert, überschüssigen Windstrom besser zu nutzen. Geschäftsführer Axthelm sagte der ARD, die Politik müsse dafür die Möglichkeiten schaffen. Mit dem nicht benötigten Strom könnten zum Beispiel Batteriespeicher gefüllt oder Mobilitätskonzepte umgesetzt werden. Bisher schalten Netzbetreiber Windräder wegen überlasteter Netze immer wieder ab. Das Hotel Warnemünder Hof will wieder mehr Ostseeurlauber anlocken. Es bietet jetzt Gästen an, die Spritkosten für die Anfahrt zu übernehmen. Wer mindestens 3 Nächte bucht, bekommt das Geld erstattet. Ab 6 Übernachtungen sollen sogar An- und Abreise bezahlt werden. Hoteldirektor Martens sagte der Ostsee-Zeitung, man müsse sich etwas einfallen lassen, um neue Gäste anzusprechen. 10-20% nutzten das Angebot demnach schon. Das Schlagerradio-Wetter. Es ist wechselhaft, auch Regen kann noch mit dabei sein. Tagsüber wechseln sich dann Sonne und Wolken ab und es soll trocken bleiben. Wir erwarten maximal 17 Grad.
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1: Ich bin Jerome Nussbaum, das war der Tag. Die südafrikanische Juristin Navi Pillay bekommt den Friedensnobelpreis. Das Nobelkomitee in Oslo ehrt sie damit für ihren Einsatz für den Frieden und das Völkerrecht.
2: Navi Pillay habe dazu beigetragen, dass Kriegsverbrechen und Völkermord angemessen verfolgt werden. Sie war Richterin am Internationalen Strafgerichtshof in Den Haag, danach hohe Kommissarin der Vereinten Nationen für Menschenrechte. Insgesamt waren in diesem Jahr 287 Kandidaten für den Friedensnobelpreis nominiert. Darunter soll auch US-Präsident Trump gewesen sein. Er hatte von Preisträgerin Machado im vergangenen Jahr symbolisch die dazugehörige Medaille bekommen. Der Friedensnobelpreis ist wie die anderen Nobelpreise auch mit 1 Million Euro dotiert und wird am 10. Dezember überreicht, dem Todestag des Stifters Alfred Nobel. Ulrike Klein, Redaktion.
1: Bundesbauministerin Huberts verteidigt die geplanten Kürzungen beim Wohngeld. Bei der ersten Beratung über den Gesetzentwurf im Bundestag sagte sie, die Mittel ihres Ministeriums seien überwiegend für langfristige Investitionen gebunden. Der Fokus liege auf Bauen, um bezahlbaren Wohnraum zu schaffen. Das Wohngeld ist nach ihren Worten der einzige Posten, bei dem Einsparungen erbracht werden könnten. Zuletzt hatten 1,3 Millionen Haushalte Wohngeld bezogen. Die Änderungen würden dazu führen, dass etwa ein Drittel davon die Leistung künftig nicht mehr bekommt. Bundesaußenminister Wadephul fordert von Russland Transparenz zum Tod einer Mitarbeiterin in einem Pestforschungsinstitut in Sibirien. Demnach solle geklärt werden, woran in russischen Laboren geforscht werde, sagte er der Bild.
3: Gegebenenfalls müsse die EU konsequente Reisebeschränkungen ergreifen. Es könne kein Risiko eingegangen werden. Russischen Medien zufolge war in der vergangenen Woche eine 28 Jahre alte Labormitarbeiterin in Irkutsk an der Lungenpest gestorben. Sie soll sich durch ein zerbrochenes Reagenzglas infiziert haben. Der Kreml weist das als Falschmeldungen zurück. Offiziell ist die Rede von einer Lungenentzündung unbekannter Herkunft. Noah Ulrich, Redaktion.
1: Der Bundesverband Windenergie fordert, überschüssigen Windstrom besser zu nutzen. Geschäftsführer Axthelm sagte der ARD, die Politik müsse dafür die Möglichkeiten schaffen. Mit dem nicht benötigten Strom könnten zum Beispiel Batteriespeicher gefüllt oder Mobilitätskonzepte umgesetzt werden. Bisher schalten Netzbetreiber Windräder wegen überlasteter Netze immer wieder ab. Das Hotel Warnemünder Hof will wieder mehr Ostseeurlauber anlocken. Es bietet jetzt Gästen an, die Spritkosten für die Anfahrt zu übernehmen. Wer mindestens 3 Nächte bucht, bekommt das Geld erstattet. Ab 6 Übernachtungen sollen sogar An- und Abreise bezahlt werden. Hoteldirektor Martens sagte der Ostsee-Zeitung, man müsse sich etwas einfallen lassen, um neue Gäste anzusprechen. 10-20% nutzten das Angebot demnach schon. Das Schlagerradio-Wetter. Es ist wechselhaft, auch Regen kann noch mit dabei sein. Tagsüber wechseln sich dann Sonne und Wolken ab und es soll trocken bleiben. Wir erwarten maximal 17 Grad.
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